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1: Im Studio Arne Palokat. Schluss mit dem E-Scooter-Hürdenlauf in Berlin. Die Leihroller dürfen bald nicht mehr auf Bürgersteigen abgestellt werden, sondern nur noch innerhalb bestimmter Flächen. So steht es in einer neuen Sharing-Strategie, die Verkehrssenatorin Bonde vorgelegt hat. Dafür werden auch rund 3000 Abstellflächen eingerichtet. Videokameras und Ausweiskontrollen an den Eingängen der Berliner Freibäder bleiben. Das hat das Verwaltungsgericht entschieden und eine Verwarnung der Datenschutzbeauftragten außer Kraft gesetzt, weil die Maßnahmen nachweislich mehr Sicherheit gebracht hätten und der Eingriff in die Persönlichkeitsrechte gering ist. Wahlhelfer gesucht. Für die Berlin-Wahl im September fehlen noch rund 2.500 Frauen und Männer, sagt Wahlleiter Bröchler. Wer bei der Stimmabgabe und der Auszählung hilft, bekommt ein Erfrischungsgeld von 80 bis 120 Euro. Soweit der Star-FM-Nachrichtenüberblick.
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1: Im Studio Arne Palokat. Schluss mit dem E-Scooter-Hürdenlauf in Berlin. Die Leihroller dürfen bald nicht mehr auf Bürgersteigen abgestellt werden, sondern nur noch innerhalb bestimmter Flächen. So steht es in einer neuen Sharing-Strategie, die Verkehrssenatorin Bonde vorgelegt hat. Dafür werden auch rund 3000 Abstellflächen eingerichtet. Videokameras und Ausweiskontrollen an den Eingängen der Berliner Freibäder bleiben. Das hat das Verwaltungsgericht entschieden und eine Verwarnung der Datenschutzbeauftragten außer Kraft gesetzt. Weil die Maßnahmen nachweislich mehr Sicherheit gebracht hätten und der Eingriff in die Persönlichkeitsrechte gering ist. Wahlhelfer gesucht. Für die Berlin-Wahl im September fehlen noch rund 2.500 Frauen und Männer, sagt Wahlleiter Bröchler. Wer bei der Stimmabgabe und der Auszählung hilft, bekommt ein Erfrischungsgeld von 80 bis 120 Euro. Soweit der StarFM-Nachrichtenüberblick.
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0: Wunderschönen guten Morgen hier bei Starfem Maximum Rock.
1: Morgen.
0: Hier bei dem Breakfast Club. Unser kleiner Umpa-Lumpa, der fehlt heute.
1: Ganz allein.
0: Der macht heute hier einfach mal einen Tag frei. Dafür haben wir aber natürlich gleich am Morgen wunderbare Nachrichten. Und zwar, moin Chris, was für ein herrlicher Fußballabend. Jeder Pott, der an Bayern vorbeigeht, ist ein guter. Die Grüße vom Rattenfänger.
1: Stimmt.
0: Du, die Dinger nehme ich heute. Heute, ja. Wer eine große Fresse hat, beziehungsweise wer provokant nach vorne geht, der muss auch einstecken können. Das heißt, solltet ihr heute irgendwelche Jokes haben, irgendwelche Sprüche haben, dann immer her damit.
1: Ja, damit.
0: Heute nehme ich die Dinger, als gäbe es keinen Morgen mehr. Die werde ich fressen wie Tic Tacs. Und an dieser Stelle noch einmal kurz.
2: Das Flo-Rakel.
1: Haben sie verloren, ja.
0: Die haben nicht verloren, 1-1 ist es ausgegangen, reicht natürlich denn dementsprechend nicht, da wenn sie ja das Hinspiel verloren haben. Mach auf deinen Zettel, was steht da drauf?
1: Willst du selber lesen? Oder
0: nee,
1: soll ich hier vorlesen?
0: Dreh um, was hast du? Da steht, leck mich am Arsch. 1-1 hast du getippt?
1: Hab ich getippt.
0: Ist ja unglaublich.
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1: Das Florakel hat wieder zugeschlagen.
0: Da müssen wir.
1: Nehmt euch in Acht.
0: Da müssen wir natürlich eiskalt sagen.
3: Flora, du Hexe!
0: Ist ja unglaublich.
1: Geil, wa?
0: Wow. Da bin ich jetzt schon ein bisschen sprachlos. Aber gut, es ist wie es ist. Gründe kann sich jeder selber denken. Vielleicht hat auch jeder mal ein bisschen geguckt. Ansonsten schaut ein paar Sportnachrichten, müssen wir nicht weiter drüber sprechen. Falls ihr, wie gesagt, noch Sprüche habt, heute nehme ich die. Heute könnt ihr mal richtig loslegen. Ansonsten machen wir einfach eine Runde Mucke, oder? Bisschen Musik.
1: Was
0: bisschen,
1: haben wir denn?
0: Wir haben zum Beispiel, ach komm, ich hab Bock auf Judas Priest.
1: Ja, gute Idee.
0: Mit ein paar liebe Grüße an den Schiedsrichter von gestern Abend, Breaking the Law jetzt hier bei Star von Maximum Rock.

0: Ludwig Hart, Stuck on You. Schon ewig nicht mehr gehört.
1: Bei Ludwig Hart allgemein,
0: Star
1: oder?
0: Star of Mexican Rock. Da gab mal eine Zeit, da war er ziemlich präsent. Da hat er aber auch gerade, glaube ich, so ein Album rausgebracht oder so. Ziemlich ungesunde Halbwissen gerade, muss man sagen. Aber jetzt schon eine Weile lang nicht mehr gehört. Stuck on You, schön, dass er mal wieder vorbeischaut hier bei uns in der Playlist. Apropos schön. Soll ich dir mal was sagen? Und da wirst du jetzt wahrscheinlich die Augen aufreißen, wie ich eben gerade bei deinem Florakel und deinem wirklich 1:1 Tipp.
1: Grandiosen Tipp.
0: Wirst du jetzt wahrscheinlich die Augen aufreißen, denn ich muss dir was sagen, ich habe ein Buch geschrieben.
1: Du hast ein Buch geschrieben.
0: Ich?
1: Locker flockig nebenbei.
0: Einfach so, und damit komme ich jetzt um die Ecke, ein Buch geschrieben.
1: Willst du den Job wechseln?
0: Da.
1: Willst du Autor werden?
0: Ich werde jetzt auch, werd jetzt Buchautor, Schriftsteller, gehe bald auf Lesereise und dann wirst du mich dann irgendwo in irgendwelchen Bibliotheken oder bei irgendwelchen Autohauseröffnungen sehen und dann werde ich da irgendeinen Bandsatz zerschneiden. Und wenn es gut läuft,
1: eine riesige Schere.
0: Wenn es gut läuft, kommt Netflix um die Ecke und sagt, alles klar, diese Idee, die kaufen wir, daraus machen wir die nächste Prime-Time-Serie.
1: Ich weiß nicht, ob man ein Pixie-Buch verfilmen kann.
0: Ich habe aber ein kleines Problem mit dieser mit diesem Buch und da brauche ich jetzt nicht nur deinen Rat, sondern auch noch die Meinungen der Hörer, denn es ist nämlich nicht nur irgendein Buch, weil ich geschrieben habe, es ist ein Buch, wo sehr, sehr viel Moral, kann man nicht sagen, drin steckt oder dran heftet, denn es ist ein Buch über KI,
1: ja.
0: Von KI.
1: Ah, okay. Da liegt der Hase im Pfeffer.
0: Da liegt der Hase kiffend im Gras, wie ich immer so schön sage. ich habe das Buch mit KI geschrieben. Und wenn man jetzt denkt, alles klar, nur einfach jetzt irgendwas hier, schreib mir mal ein Buch. Nee, so weit jetzt nicht gewesen. Ich habe wirklich den kompletten Plot-Twist, die komplette Idee kommt von mir. Und ich habe alles zusammen mit der KI ausgearbeitet. Nur, dass die KI dann praktisch das Buch geschrieben hat. Also der komplette Plot, die kompletten Charaktere, die Charakterbeschreibung, die ganze Handlung, alles von mir. Ich habe praktisch eine richtige Welt gebaut, ja, und habe das alles in KI eingegeben, in mein KI-Tool eingegeben. Und KI hat daraus dann ein Buch geschrieben und ich bin dann Kapitel für Kapitel durchgegangen und habe gesagt, hier ändern, da ändern, hier ändern, da ändern. Ja, ja. Und dann wurde halt umgeschrieben und jetzt habe ich einen 300 Seiten starken Roman über KI, über eine KI-Welt. Und jetzt bin ich in dieser problematischen Lage, dass ich mir jetzt denke, ich habe jetzt bestimmt eine Woche, zwei Wochen viel damit gemacht, also wirklich mehrere Stunden am Tag, veröffentlichen oder nicht veröffentlichen.
1: Was würde dagegen sprechen?
0: Dagegen spricht natürlich dieser Punkt von wegen, ja, man nimmt Autoren natürlich so ein bisschen den Glanz, den Job und sagt, es ist so wie, erstell mir mal ein Foto von uns, wo man auch sagen könnte, man nimmt einen Grafikdesigner oder man nimmt einen Fotograf seine Arbeit weg. Ja? Man könnte natürlich auch sagen, warum stehen wir hier und quatschen jetzt mittlerweile schon wieder seit 3,5 Minuten und lassen nicht einfach eine KI Musik ansagen. Darum geht's.
1: Verstehe. Ja, bin gespannt. Was sagst du? 0800 0303 666. Soll unser neuer aufstrebender Autor sein Buch veröffentlichen, auf Lesereise gehen oder eher nicht?

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4: Im Studio Michael Bottlick. Berlin bekommt heute einen Margot-Friedländer-Platz. Der vor dem Abgeordnetenhaus wird nach ihr benannt, inklusive Feierstunde. Arne Palokat.
5: Margot Friedländer ist Ehrenbürgerin Berlins. Vor knapp einem Jahr ist sie im Alter von 103 Jahren gestorben. Genau an dem Tag, an dem Bundespräsident Steinmeier ihr das große Verdienstkreuz überreichen wollte. Margot Friedländers Familie wurde in Auschwitz von den Nazis ermordet. Sie selber überlebte das KZ Theresienstadt. Nach Jahrzehnten in den USA kehrte Margot Friedländer 2010 nach Berlin zurück, besuchte seitdem Schulen, erzählte dort von ihrem Leben und dem Holocaust. Immer mit ihrer wichtigsten Botschaft: Seid Menschen.
4: Berlin hat jetzt ein Black Communities Center eröffnet, das erste in Deutschland. Die Einrichtung im Wedding soll Menschen mit afrikanischer Herkunft mehr Sichtbarkeit geben. Dort gibt es jetzt eine Bibliothek, Beratung und Veranstaltungen. Der Aufbau hat 10,5 Millionen Euro gekostet, finanziert von Land, Bund und aus Lottomitteln.
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4: Zum 10. Mal in Folge sind die BR Volleys deutscher Volleyballmeister geworden. Die Berliner haben das 3. Finalspiel bei der SVG Lüneburg mit 3:1 gewonnen und sich damit in der Best-of-5-Serie den entscheidenden Erfolg geholt. Mehr aus der Sportredaktion.
7: Für den Rekordmeister ist es insgesamt der 16. Titel. Geschäftsführer KW Niroman zeigt sich überrascht. Das war nicht anzunehmen, dass wir die Serie in 3 Spielen gewinnen. Vor 3.200 Zuschauern in der ausverkauften Arena bestimmten die Berliner mit ihrem variablen Angriffsspiel die ersten beiden Sätze. Lüneburg konnte zwar den 3. Satz für sich entscheiden, im 4. Durchgang zeigten die BR Volleys dann aber eine Machtdemonstration und nutzten den ersten von 12 Meisterschaftsbällen zum Titelgewinn.
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8: Ich habe den Knopf zu früh gedrückt.
9: Mann.
8: Ich möchte mich entschuldigen. Ich musste gerade auch nochmal eine Nachricht lesen. Ich habe gesagt, ich nehme sie heute wie Tic Tacs. Wer eine große Klappe hat, der muss so einstecken können. Sven hat nämlich geschrieben, geile Sache mit dem 1:1 von Flo. Ja. Du hast ja Flo Rakit genau aufs Ergebnis genau. Und dann schreibt er weiter, ich freue mich auch immer, wenn die Batzen etwas nicht gewinnen. Weniger Geld, mich kotzt die Arroganz der Bayern auch an. Andere Vereine legen ihr Ziel für die nächste Saison auf Klassenerhalt oder internationale Plätze. Und die Bayern haben dann natürlich andere Ziele. Er hat einen riesen Text geschrieben.
9: Die Batzen.
8: BVB-Fan, liebe Grüße, gehen raus. Wie gesagt, heute können sie alle schicken. Heute nehme ich die. Man muss auch mal einstecken können, wa? Aber an dieser Stelle steckt Flora nicht ein, sondern teilt aus.
9: Erstmal müssen wir auch noch wirklich Gratulat aussprechen. Gratulation Richtung BR Volleys. Die
8: so
9: haben
8: nämlich
9: wirklich ein richtig, richtig gutes Spiel da gestern abgerissen und als einfach
8: Meister.
9: Drei Spielen geschafft, dreimal gewonnen, deutscher Meister zu werden. Well done und vielen Dank. Jetzt schauen wir auf die aktuellen Temperaturen. 7 Grad haben wir in Wilmersdorf, Köpenick und Oranienburg. Bisschen mehr kriegen wir noch, 11 Grad heute das Maximum. Dazu wieder viele Wolken, am Nachmittag auch Regen. Aber dafür sagt die StarFM-Prognose, es wird ein schönes Wochenende. Ab morgen wird es wieder sonniger und auch wieder ein bisschen wärmer. Morgen 14 Grad und am Wochenende gehen die Temperaturen bis auf 20 hoch. Vorsichtig bitte, auf der A13 Richtung Schönefelder Kreuz zwischen Großkürris und Bestensee hat es einen Unfall gegeben. Hier ist auch die rechte Spur gesperrt, also Fuß vom Gas und vorsichtig dran vorbei. Blitzer haben in Friedrichshain auf dem Helsingforser Platz und in Britz auf der Jahnstraße. Bei den Öffis soweit keine neuen Meldungen. Wenn sich das ändert, gibt's alle Infos immer in der Starfm App. Und wenn du noch einen Stau oder Blitzer für uns hast, gerne melden, gerne per WhatsApp 0800 0303 666.
8: Und übrigens, wenn wir schon bei den Gratulationen sind, wir dürfen natürlich auch die Berliner Füchse nicht vergessen.
9: Ach,
8: auch
9: ja.
8: Die sind im Final Four, haben gestern im 7-Meter-Werfen gewonnen, 35-33 gegen Westbrem. Auch da natürlich herzlichen Glückwunsch.
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8: Ein wunderschönen guten Morgen, schönen
9: Morgen.
8: Donnerstagmorgen, schönen kleinen Freitag, Seemann, Sonntag, was auch immer du gerne dazu sagen willst. Ja. Heute ohne Wolfi, der ist auf Anreise sozusagen, auf Durchreise, Team-Event ist am Start, deswegen hat er gedacht, nee, da muss ich mir erstmal frei haben, den Tag davor.
9: Das wird anstrengend genug.
8: Das wird anstrengend genug, ich bin nicht mehr der Jüngste. Dafür führt viel Flora und wir haben ja gestern ordentlich die Stones abgefeiert mit ihrem neuen Song und das neue Album wird ja ebenfalls kommen. Aber vielleicht hast du gestern auch mitbekommen, denn sind nicht die einzigen Rocksaurier, die am Start sind. Auch die Purple bringen wohl wieder ein neues Album raus, wa? Kündigen auch ein neues Album am Splat. Erscheint am 3. Juli und da bin ich mal sehr gespannt. Die kommen dann natürlich auch noch mal so ein bisschen auf Tour. Leipzig, Hamburg, Dortmund sind sie mit dabei.
9: Die sehen auch
8: und,
9: so alt aus mittlerweile.
8: Ja. Doch, Nürnberg sind sie auch noch mit dabei und das Konzert in Berlin sogar präsentiert natürlich von StarFM. Und ich habe eigentlich gedacht, dass die letzten Alben wirklich auch die letzten Alben waren.
9: Ja, habe ich auch gedacht. Guckst du dir an, wie sie aussehen. Grandios.
8: Vielleicht haben sie sich von den Stones dann nochmal ein bisschen verleiten lassen. Aber gut, freuen wir uns trotzdem drauf. Und wir kommen jetzt zum nächsten Rockblock, angeführt von Rise Against, Prayer of the Refugees, jetzt hier bei StarFM Action Rock.

0: Kings of Leon war das Notion hier an deinem Donnerstagmorgen hier bei Star FM.
1: Morgen.
0: Maximum Rock hier bei deinem Breakfast Club. Kurzer Reminder, nicht nur an dich, sondern auch an alle da draußen, weil ich weiß, wir vergessen es wieder immer alle gerne. Am 10. Mai ist Muttertag.
1: Wichtig und richtig.
0: Wichtig, richtig. Kauft ein paar Blümchen. Ja, ist ja immer das Standardding, oder? Ein paar Blümchen kaufen und dann
1: sagt man,
0: ich hab dich lieb, vielen Dank, dass du mich irgendwann mal rausgedrückt hast. Hast du irgendwie schon eine Idee? Oder ich finde immer so Blumen immer so nichtssagend.
1: Ja, ich finde Blumen auch immer ziemlich leer, aber ich weiß auf jeden Fall, dass ich meine Mama nicht sehen werde am Sonntag. Deswegen.
0: Gibt ja auch noch zumindest mein Telefon.
1: Und ja, natürlich werde ich sie anrufen, aber ich werde dir jetzt nicht sagen, hi, ich habe hier ein Geschenk für dich liegen, das ist folgendes.
0: Ach so. Ja, aber es gibt ja auch ein Glück, solche Sachen, die nennen sich Lieferdienste.
1: Ja.
0: Da kann man Blumen liefern lassen, Geschenke liefern lassen.
1: Da sind wir
0: lassen.
1: Wieder bei den Blumen.
0: Ja, aber es gibt ja auch irgendwelche anderen Geschenke. Was ist denn so das meiste Geschenk, was man, kann man das googeln?
1: Also, wenn man hier bei, das erste, was kommt als Vorschlag, ist der Ticketmaster-Blog.
0: Ja.
1: Und da ist auf Platz 1 tatsächlich Geschenktipps zum Muttertag die Helene Fischer 360 Grad Stadion-Tour.
0: Ja, das ist ja ekelhaft. Das machen wir zum Beispiel nicht.
1: Das Backstreet Boys hätten sie hier auch noch im Angebot.
0: Ich hätte eine ganz gute Idee.
1: Ja?
0: Wolfi ist ja gerade nicht da und kann sich ja auch dementsprechend nicht verteidigen.
1: Wir verschenken Wolfi.
0: In einer gewissen Art und Weise. Was hältst du denn davon, wenn wir eine persönliche, aufgenommene Grußkarte von Wolfi als Muttertagsgeschenk verlosen sozusagen?
1: Ja.
0: Melde dich doch mal, 0800 03 03 666.
1: Ganz personalisiert, der
0: genau.
1: Sagt dir alles, was du, oder deiner Mutter alles, was du möchtest. Der zieht auch an, was du möchtest. Da bestimmt auch tolle Outfits, kleine Krawatten, Hosenträger, alles,
0: und dann
1: was das Herz begehrt.
0: Nimmt Wolfi ein Video auf und grüßt deine Mutter zum Muttertag. Und die kannst du ihr dann persönlich schenken, sozusagen, oder weiterleiten. Das finde ich eine gute Idee.
1: Grandios.
0: Oder?
1: Melde dich jetzt bei WhatsApp 0800 0303 666, wenn du Wolfi für deine Mutter gewinnen möchtest.
0: Und zusätzlich kannst du dann noch T-Bone hören am Sonntag.
1: Ja, also versteckt eure Mütter. T-Bone ist wieder in der Stadt mit dem
0: Muttertags-Special.
1: Er weiß, was die Mütter wollen. Deswegen, es gibt viele, viele Songs rund ums Thema Mother. Gibt es da natürlich auch in der Star-Mediathek. Und die Woche drauf auch nochmal ein ganz extra Special zum Herrentag.
0: Natürlich.
1: Natürlich.
0: Und wo wir gerade bei T-Bone sind, großer Van Halen-Fan, schmeißen wir gleich mal einen Song von Van Halen rein, oder? Ich hätte hier einen schönen Song namens Can't Stop Loving You. Passt ja auch so ein bisschen zum Muttertag. Vom Album Balance aus der Sammy Hagar-Ära. Und das war mal wieder so ein Song, da hat das Label gesagt, wir brauchen mal so einen kleinen pop-orientierten Song für das Album, damit wir da auch die Leute abholen. Und anstatt irgendwie in den Archiven zu wühlen, hat Eddie Van Halen einfach einen neuen Song geschrieben. Den hören wir uns jetzt an. Hier ist Can't Stop Loving You von Van Halen.

0: Geiler Maximum Rock hier in deinem Breakfast Club. Schön, dass du mit am Start bist.
1: Morgen.
0: Hier bei Star für Maximum Rock. Wolf hier heute nicht am Start, dafür Flora mit dabei und vor allen Dingen auch Kollege Simon.
1: Ja, und ich muss sagen, ich bin blass vor Neid. Der war nämlich, Simon war einen ganzen Tag mit Berlin Recycling zusammen unterwegs.
0: Tja, und da durfte er sich wahrscheinlich auch hinten raufstellen aufs kleine Treppchen.
1: Ja. Auch das.
0: Was er alles so erlebt hat, das erfahren wir heute den ganzen Tag.
2: So, ich bin hier mit dem Daniel, der ist, wie genau nennt sich das nochmal, was du jetzt hier für Berlin Recycling machst?
3: Ich bin Lader. Lader bei Berlin Recycling.
2: Und das bedeutet genau was?
3: Bin halt derjenige, der ohne Führerschein halt unterwegs ist. Sozusagen derjenige, der halt den Müll abholt, ohne den LKW fortzubewegen.
2: Das heißt, du hast gar keinen Führerschein?
3: Doch, ich habe einen PKW-Führerschein, aber keinen LKW-Führerschein.
2: Und wie bist du dazu gekommen?
3: Damals durch einen Ex-Kollegen, der hier auch tätig ist auf einem anderen Hof. Der hat damals gesagt, dass hier Stellenausschreibungen sind. Dann habe ich mich hier beworben und habe mir das mal angeguckt und bin jetzt mittlerweile schon 6 Jahre hier.
2: Was hat mir dein Kumpel damals erzählt, um dir den Job so ein bisschen schmackhaft zu machen?
3: Du bist so dein eigener Chef draußen, hast früh Feierabend und bist meistens zu zweit mit einem Team auf dem LKW unterwegs.
0: Ja, ich war ja selber auch schon mal unterwegs mit Berlin Recycling und war dann dementsprechend auch Lader. Ich habe erstmal über die Schnelligkeit und Intensität, die Lader da haben, ihr staunt, weil die rennen da rein, die wissen natürlich auch, wo die ganzen Schlüssel da sind, irgendwelche komischen Geheimfächer und so was alles.
1: Cool.
0: Zack, rein, das Ding wird aufgeladen, zack, wieder die Tonnen da zurück und rauf aufs Brett und dann gleich zum nächsten weiter. Ich hab schon geschwitzt, muss ich sagen.
1: Ja, glaube ich. Also wenn das was für dich wäre, wenn du da Lust drauf hast oder wenn du gerade ein bisschen unglücklich in deinem Job bist, dann geh auf jeden Fall zum Bewerbertag in der Mall of BR am 8. und 9. Mai. Kannst du dich anmelden auf staff.de.
0: Go for it!
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12: Im Studio Michael Bottlick. Bundesfinanzminister Klingbeil stellt heute Nachmittag die neue Steuerschätzung vor. Die zeigt, wie viel Geld Bund, Länder und Städte bis 2030 bekommen. Die Zahlen sind wichtig für den Bundeshaushalt des nächsten Jahres. Die Regierung hatte im April schon erste Eckpunkte festgelegt. Der Gründer des US-Nachrichtensenders CNN, Ted Turner, ist tot. Turner ist im Alter von 87 Jahren in seinem Haus in Florida gestorben. Seine wohl bekannteste Erfindung, Nachrichten 24 Stunden lang, 365 Tage im Jahr.
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12: Die Rocklegenden Deep Purple haben ihr 24. Studioalbum angekündigt. Es soll Splat heißen und am 3. Juli erscheinen. Ende Juni sind Deep Purple dann zunächst auf Open-Air-Tournee in Deutschland zu sehen, bevor Ende des Jahres dann noch eine Hallentour folgt. Soweit die Star-FM-Schlagzeilen. Ausführliche Nachrichten bei Star-FM wieder in einer halben Stunde.
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0: Einen schönen guten Morgen an diesem Morgen. Donnerstag. Du hast den Breakfast Lab hier bei Starf Maximum Rock. Klaus hat geschrieben, er sagt hier, Klaus, habe ich recht, ja, Bayern raus, dazu ein paar Lachsmilies. Ja, wie gesagt, schickt heute heute her eure Nachrichten. 1:1, ja, Flora, du hast richtig geraten. Du hast gut florakelt.
1: Nicht geraten.
0: Ja, auch das. Warte mal, da können wir ja gleich wieder...
5: Flora, du Hexe!
0: Aber gut, immer her damit. Heute kann ich die nehmen, wenn eine große Klappe hat, muss auch einstecken können. Aber jetzt erstmal die Temperaturen aus Berlin und Brandenburg von Flora.
1: 7 Grad haben wir in Charlottenburg, Lichtenberg und Erkner. Höchstwerte heute 11 Grad. Dazu nochmal viele Wolken und am Nachmittag auch nochmal regnerisch. Dafür sagt die Star-FM-Prognose, wird das Wochenende wieder schön. Ab morgen wird es wieder sonniger und auch die Temperaturen steigen. Morgen 14 Grad und am Wochenende gehen die bis auf 20 hoch. Vorsichtig bitte auf der A11 Richtung Berlin zwischen Bernau Süd und der Überleitung zur B2 im Dreieck Barnim hat es einen Unfall gegeben. Die Unfallstelle ist auch noch nicht abgesichert, also da bitte vorsichtig sein. Und auch auf der A13 Richtung Schönefelder Kreuz hat es gekracht. Zwischen Großküriß und Bestensee ist die rechte Spur gesperrt. Es blitzt in Französisch Buchholz am Posseberg, in Britz auf der Jahnstraße und auf der 115 zwischen Stahnsdorf und dem Parkplatz am Stern. Es gab eine technische Störung am Zug in Saviniplatz, deswegen bei der S3, S5, S7 und S9 Verspätungen und Ausfälle. Ansonsten gibt es alle Bus- und Bahnstörungen immer in der Star-FM-App. Und wenn du noch einen Stau oder Blitzer hast, gerne melden, gerne per Sprachnachricht an den 0800 0303 666.
0: Vielen Dank, Flora. Vielen Dank an alle Star Ranger, die so fleißig schon gemeldet haben. Wolfi heute leider nochmal im Urlaub. Der ist morgen wieder da. Wir machen jetzt erstmal weiter mit einem ordentlichen Rockblock. Unter anderem Bryan Adams, Summer of 69. Vorher aber noch eine Runde Green Day. Na denn?
1: Mach mal lauter Kienzler.
0: Mach mal lauter Kienzler.

0: Sleep Theory, Words are Worthless, hier bei Star FM Rock, hier in einem Breakfast Club. Wolfi ist nicht da, der hat heute frei und deswegen muss ich natürlich auch mal seine Aufgaben übernehmen, indem ich dich mal natürlich erstmal frage, sag mal Flora, wie geht's dir überhaupt?
1: Ach, das ist,
0: Wolfi ist nämlich immer so, so ein netter Kollege, der fragt uns immer jeden Morgen, wie es uns denn geht.
1: Wichtig auch.
0: Und möchte ich natürlich weiterführen. Wie war deine Nacht, wie war dein Morgen?
1: Mir geht es wirklich blendend, muss ich sagen, etwas müde, aber ich bin in Quizlaune.
0: In Quizlaune.
1: In Quizlaune. Wie sieht's bei dir aus? Bist du auch quizzig?
0: Ich bin auch ein kleiner Quizzer.
1: Ja, gut, dann.
0: Hast du einen Quiz?
1: Ja, ich habe einen Quiz, einen Kanada-Quiz.
0: Oh ja. Kanada.
1: Spitz die Öhrchen.
0: Ja.
1: Die Frage ist, wie viele Seen hat Kanada?
0: Wie, alle.
1: Ja, richtig.
0: Gefühlt.
1: Richtig.
0: Was ist eine hohe Zahl? 10.000. Ja. Ich sag 10.000. 20.000.
1: Weit gefehlt. Es sind 2 Millionen Seen.
0: What?
1: Ja, Kanada hat die meisten Seen auf der ganzen Welt und 60% aller Seen, die es weltweit gibt, sind in Kanada.
0: Und ich bin extra hochgegangen, aber ich glaube, selbst Deutschland hat bestimmt mehr als 10.000.
1: Vielleicht.
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0: Schönen guten Morgen hier bei Star for Maximum Rock an diesem Donnerstag.
1: Morgen.
0: Ohne Wolfi mal ein bisschen erquicket, muss man sagen. Ganz schön erquicken. Und deswegen, ach siehst du, guck mal, ich muss hier ein anderes kleines Jinglechen raussuchen, weil es ist ja gar nicht W oder C, sondern es ist ja hier, das hier.
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0: Oh. Mit welchem Song beenden wir denn heute die Sendung? Heute, wo wir allein gelassen wurden, haben wir uns um Songs gekümmert, die sich darum drehen. Alone ist sozusagen das Stichwort. Mit welchem Song gehst du denn ins Rennen?
1: Ich habe gedacht, ich weiß, dass die Hörer gerne Metalcore mögen, gerne mehr davon wollen. Deswegen schicke ich Asking Alexandria mit Alone in a Room ins Rennen. Take a second. Der Song drückt wirklich richtig schön aus, wie uns der Wolfi im Stich gelassen hat.
0: Ja, und ich gehe mit den Edgeblocks rein. Welchen Song sollen wir denn spielen? Den von Flora oder den von mir? C oder F 0800 0303 666. Was ist unser Rausschmeißer-Song? Du kannst ihn bestimmen. Wo gibt's denn sowas?
1: Wo gibt's denn sowas?
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7: Im Studio Michael Bottlick. Schluss mit E-Scootern, die Berlins Bürgersteige blockieren. Die neue Sharing-Strategie von Verkehrssenatorin Bonde legt jetzt fest, dass bald nur noch an speziellen Stationen E-Scooter abgestellt werden dürfen. Arne Palokat.
8: Bis 2035 soll die Sharing-Strategie für Berlin komplett umgesetzt sein, denn diese Mobilitätshubs müssen erst noch eingerichtet werden. Rund 3000 sollen es werden, aktuell hat Berlin 560. Dabei soll aber Stadtteil für Stadtteil vorgegangen werden. Immer wenn ein Gebiet fertig ist und ausreichend Abstellflächen hat, wird dort auf Hub-Only umgestellt, sagt Bonde. Dafür sollen jetzt pro Jahr rund 300 Stellflächen dazukommen. Insgesamt 500 Hubs sollen dann auch für Sharing-Autos geeignet sein.
7: Die Berliner CDU stürzt in den Umfragen ab. Nur noch jeder Fünfte würde die Partei von Regierungschef Kai Wegner wählen. Das zeigt die aktuelle Sonntagsfrage des Tagesspiegels. Bei der letzten Wahl vor 2 Jahren hatte die CDU noch fast 30% geholt. Dahinter liegen die AfD mit 17%, SPD, Grüne und Linke gleich auf bei 16%. Die aktuell schwarz-rote Koalition hätte keine Mehrheit mehr.
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7: Aus der Traum vom Finale in der Champions League. Der FC Bayern ist im Halbfinalrückspiel gegen Paris Saint-Germain nicht über ein 1:1 hinausgekommen und damit ausgeschieden. Fabian Schaffer.
9: Das erste Duell war 4:5 aus Bayern Sicht ausgegangen und es dauerte diesmal keine 3 Minuten, bis der Ball schon wieder im Netz zappelte. Weltfußballer Dembélé traf für Paris, jetzt mussten die Bayern schon 2 Tore aufholen. In der Folge sorgte vor allem Schiedsrichter Pinheiro für Diskussionen, der mehrmals fragwürdige Entscheidungen traf gegen die Bayern. Der Ausgleich von Kane in der Nachspielzeit fiel dann zu spät und Titelverteidiger Paris trifft nun im Finale von Budapest auf Arsenal.
7: Soweit das Neueste aus dem Star FM News Center.
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0: Einen schönen guten Morgen hier bei Star FM. Morgen. Maximum Rock. Du hörst den Breakfast Club heute ohne Wolfi. Der hat heute einen Tag frei. Dafür ist aber Flore natürlich weiterhin am Start und hat die Temperaturen aus Berlin und Brandenburg für dich.
1: 6:46 Uhr und 7 Grad in Tegel-Friedrichshain und Hönow. 11 Grad heute das Maximum. Dazu ziemlich bewölkt, ziemlich grau. Nachmittags gibt es auch Regen. Aber das Wochenende wird schön. Es wird wieder ein bisschen wärmer, wieder ein bisschen sonniger. Morgen 14 Grad immerhin. Und am Wochenende gehen die Temperaturen rauf auf bis zu 20. Vorsichtig bitte auf der B198 Richtung Schmargendorf. Zwischen der 11 Joachimsthal und Großzieten hat es einen Unfall gegeben. Die Straße dort ist auch voll gesperrt. Also wenn du dich auskennst, am besten drumherum fahren. Und auch auf der A11 hat es einen Unfall gegeben Richtung Berlin zwischen Bernau Süd und der Überleitung zur B2 im Dreieck Barnim. Blitzer stehen in Friedrichshain, Helsingforser Platz, Britz-Jahn-Straße und auf der 115 zwischen Stahnsdorf und dem Parkplatz am Stern. Nichts Neues soweit von den Öffis, aber alle Infos zu Bus- und Bahnstörungen immer in der Star-FM-App. Und wenn du noch einen Stau oder Blitzer für uns hast, gerne durchgeben an der Star-Ranger-Hotline 0800 0303 666.
0: Vielen Dank, from the F to the A to the Flora und gute Fahrt!
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0: Schönen guten Morgen. Hier bei Star FM Maximum Rock. Morgen. Du hast den Breakfast Club ohne Wolfi, dafür mit viel Flora. Wolfi hat noch einen Tag frei. Bevor wir gleich mit der Musik weitermachen, nochmal eine kurze Nachricht an die Community, eine kurze Bitte an die Community. Liegt mir so ein bisschen am Herzen, denn die Reiseplattform Connoisseur Circle hat nämlich irgendwie das Voting für die besten Hotels Deutschlands veröffentlicht. Und mit dabei das Schlossgut Großschwansee.
1: Nice.
0: Kennt der eine oder andere vielleicht, ich möchte sagen, wie so eine Art Partnerhotel auch ein bisschen von uns.
1: Freundschaftshotel.
0: Wir sind sehr gerne da und chillen eine Runde, also wir von den Mitarbeitern, aber wir schicken dich auch natürlich immer gerne, sehr gerne mal hin, gerade so zur Herbstblues-Zeiten. Und falls du Bock hast, geh doch mal rauf auf deren Seite und vote für das Schlossgut Großschwansee. Würdest du mir eine schöne Freude machen? Das Ganze geht bis 15. Mai. Falls du den Link dazu brauchst, kannst du mir gerne eine Nachricht schreiben, 0800 0303 666. Dann schicke ich dir auch gerne. Ansonsten machen wir weiter mit Mucke, mit Musik, POD Alive. Jetzt gleich nach Måneskin und Baby Sad. Schönen guten Morgen.
1: Morgen.

0: Hallo, lieber Chris. Also, ich finde, du solltest das Buch ruhig veröffentlichen. Warum auch nicht? Na, schließlich hast du ja auch einen gewissen Anteil an Arbeit reingesteckt. Das sollte doch schon gewürdigt werden. Vielleicht hast du ja auch sogar Erfolg damit. Das würde ich dir wünschen. Ja, und davon mal abgesehen, du wirst nicht der Einzige sein, der mit KI so ein Buch schreibt und mit Sicherheit auch nicht der Letzte.
1: Ja, vielen Dank, Ringe, fürs Melden. Es geht um die Frage, oder beziehungsweise es geht um die Bredouille, in der ich mich befinde. Ja, denn ich habe ein Buch geschrieben mit KI. Das heißt aber nicht so, dass ich gesagt habe, schreib mir jetzt ein Buch, schreib mir jetzt einen Roman. Nein, ich habe wirklich fast 2 Wochen jeden Tag irgendwie mehrere Stunden damit verbracht, um den kompletten Plot, die komplette Handlung, die kompletten Charaktere, alles, was man dazu machen muss, habe ich, ist meine Idee. Und habe ich dann zusammen mit der KI ausgearbeitet. Ich habe dann nur gesagt, okay, schreib mir daraus jetzt ein Buch und bin dann Kapitel für Kapitel durchgegangen, um noch zu sagen, das nicht, das ja, das nicht, das ja. Und jetzt stehe ich in der Bredouille, veröffentliche ich dieses Buch oder veröffentliche ich es nicht?
2: Ich bin da auch bei Ringe. Ich würde sagen, raus damit. Grundsätzlich bin ich immer dafür, Kunstschaffende so zu unterstützen, wie es geht. Also nicht einfach, du gibst einem bei der KI, schreib mir ein Buch und das klatschst du dann raus, sondern du hast ja schon auch wesentlich viel dazu beigetragen. Du hast dir die Storyline ausgedacht, du hast dir die Charaktere ausgedacht, du hast dir den Plot
1: Ja.
2: ausgedacht. So, da finde ich schon, wenn du so viel Eigenleistung daran hast, dann mach das ruhig. Wenn das jetzt so ein reines KI-generiertes Ding gewesen wäre, das hätte ich doof gefunden.
1: Aber auch da könnte man natürlich sagen, okay, warum bist du mit deiner Idee nicht einfach zu einem Autor gegangen und hast gesagt, pass mal auf, hier, das ist meine Idee, schreib mir doch da mal was drunter. Wäre
2: Ja,
1: natürlich auch gegangen.
2: das
1: Also,
2: stimmt
1: weißt
2: schon.
1: du, diese Klammer, ich meine, ich möchte da natürlich keinem irgendwie den Job wegnehmen, weil rein theoretisch könnte man auch sagen, ja, euch Radiofuzzis kann man auch jemanden hinstellen, KI-Stimme, die dann einfach die Songs ansagen, fertig ist der Lack.
2: Ist ja
1: Deswegen.
2: allgemein in der Musik das Gleiche. Da gibt es ja auch mittlerweile genug KI-gemachte Musik und oft fällt es gar nicht auf. Oder
1: Ja.
2: Artworks und Cover, die mit KI gemacht werden, genauso.
1: Nicole hatte sich doch noch gemeldet,
2: Ja, sie
1: ne?
2: hatte Fragen zum Rechtsschutz, also wer quasi die
1: Ah.
2: Rechte und die Eigentümer an diesem Gedankengut dann hat, ob das bei der KI liegt oder nicht. Und ich habe auch schon ein bisschen angefangen zu recherchieren. Da ist es tatsächlich so, bei rein KI-generierten Texten, da gibt es keinen Urheberrechtsschutz. Das heißt, der Inhalt ist gemeinfrei und theoretisch kann jeder das Werk vervielfältigen und verkaufen. Aber es
1: Ja.
2: ist ein bisschen kompliziert, weil wenn du das Ding nur als Werkzeug nutzt und dann das aber selber überarbeitet und anpasst und so, dann könntest dein Werk sein.
1: Ah ja.
2: Da muss man immer ein bisschen abwägen.
1: Vielleicht haben wir ja da draußen noch jemanden, der sich da ein bisschen mehr auskennt. Dann gerne mal melden, 0800 03 03666 und natürlich auch mal Bezug nehmen. Soll ich das Ding jetzt veröffentlichen oder sagen wir es lieber als mal so, ach, hat Spaß gemacht, nehmen. Meld dich ruhig 0800 03 03666.

0: Auf und Maxi Rock an deinem Donnerstagmorgen hier. Der Breakfast Club, der beste Radiosender, den es jemals gegeben hat, jemals geben wird. Du bist natürlich hier richtig. Wir sind ganz bescheiden heute.
1: Bescheidenheit steht uns ins Gesicht geschrieben.
0: Apropos bescheiden, Stefans Karte ist heute eigentlich gar nicht angekommen,
1: oder? Ja, Post hat auch mal wieder bescheiden gearbeitet. Ich habe extra heute Morgen noch in den Briefkasten geguckt, voller Vorfreude, weil Stefan schickt uns jeden Donnerstag eine Karte. Heute
0: aber
1: nicht.
0: Gut. Vielleicht wenn wir morgen da keine Karten angucken können, dann können wir vielleicht richtig gute Filme angucken, denn es ist wieder Zeit für unser Movistar Casting.
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3: Mortal Kombat 2 läuft endlich an.
4: Es gibt 8 Milliarden Menschen auf dem Planeten. Der Mortal Kombat steht uns bevor.
5: Wenn wir noch einmal verlieren, was ist das mit der Erde?
3: Und so wartet ein blutiger, gnadenloser Kampf auf das Heldenteam, verstärkt durch Johnny Cage. Sie geben alles, um die Schreckensherrschaft von Shao Kahn zu beenden. Mortal Kombat 2, das ist die erste von 4 geplanten Fortsetzungen zu Mortal Kombat von 2021. Und der stellt erstmal so ein bisschen die Weichen. Und nichtsdestotrotz, einige sprechen vom meist erwarteten FSK 18 Film aller Zeiten. Und der Trailer macht Fans echt Laune, weil er die ikonischen Sprüche aufnimmt und sich die Kämpfe an den markanten Level-Designs der Spiele orientieren. Ich muss zugeben, ich kenne das Spiel nicht, aber die Action hat mich schon im Trailer angezeigt und möchte jetzt von dir wissen, passt der Film für Zocker und solche, die die Welt bisher nicht kannten? Macht er so viel Spaß, wie der Trailer verspricht? Das sagst du uns. Für dich sind Plätze im Kino reserviert, wenn du jetzt anrufst. 0800 0303 666 und morgen haben wir deine Kritik bei uns im Radio.
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14: Im Studio Michael Bottlick. Bundesfinanzminister Klingbeil stellt heute Nachmittag die neue Steuerschätzung vor. Die zeigt, wie viel Geld Bund, Länder und Städte bis 2030 bekommen. Die Zahlen sind wichtig für den Bundeshaushalt des nächsten Jahres. Die Regierung hatte im April schon erste Eckpunkte festgelegt. Der Gründer des US-Nachrichtensenders CNN, Ted Turner, ist tot. Turner ist im Alter von 87 Jahren in seinem Haus in Florida gestorben. Seine wohl bekannteste Erfindung, Nachrichten 24 Stunden lang, 365 Tage im Jahr.
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14: Die Rocklegenden Deep Purple haben ihr 24. Studioalbum angekündigt. Es soll Splat heißen und am 3. Juli erscheinen. Ende Juni sind die Purple dann zunächst auf Open-Air-Tournee in Deutschland zu sehen, bevor Ende des Jahres dann noch eine Hallentour folgt. Soweit die StarFM-Schlagzeilen. Ausführliche Nachrichten bei StarFM wieder in einer halben Stunde.
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0: Einen schönen guten Morgen. Es ist Donnerstag, du hörst den Breakfast Club. Tag 1 nach dem Ausscheiden der Bayern. Ich habe gesagt, pass auf, wer eine große Klappe hat, der muss auch einstecken können. Ja, mit euren Nachrichten. Heute könnt ihr mir eine Nachricht drücken über die 0800 0303 666. Kommt Toni um die Ecke, sagt, international ist immer schlecht, wenn keine deutsche Mannschaft mehr dabei ist. Da können die Bayern ruhig alles wegrotzen, was kommt. National gönne ich dem diebischen Bergvolk vom Rande der Alpen nichts.
1: Das ist typische Randvolk.
0: Gut, also wie gesagt, heute können wir machen. Los geht's, Florian.
1: 7.16 Uhr haben wir es und 7 Grad sind es im Wedding, in Mariendorf und in Stahnsdorf. 11 Grad heute das Maximum, dazu nicht sonderlich schön, ziemlich grau, viele Wolken, am Nachmittag auch wieder Schauer mit dabei. Dafür wird das Wochenende schön, ab morgen ein bisschen angenehmer, ein bisschen wärmer, wieder mit 14 Grad und auch die Sonne kommt wieder raus. Am Wochenende werden es bis zu 20. Vorsichtig bitte auf dem südlichen Ring Richtung Dreieck Spreeau. Zwischen Ludwigsfelde West und Ludwigsfelde Ost liegen Reifenteile auf allen Fahrstreifen und wir haben einen defekten LKW auf der Standspur. Und auf der A13 immer noch der Unfall Richtung Schönefelder Kreuz zwischen Großküris und Bestensee. Deswegen auch immer noch der rechte Fahrstreifen gesperrt. Ansonsten der längste Stau aktuell Mariendorfer Damm ab Tauernallee. Statt einwärts brauchst du eine Viertelstunde mehr. Und auf der A100 stehst du natürlich ab Innsbrucker Platz Richtung Wedding auch 10 Minuten. Starranger Frank hat sich gemeldet, meldet einen Blitzer in Charlottenburg-Kaiser-Friedrichstraße, dann blitzt es noch im Britz auf der Jahnstraße, dann auf der 115 zwischen Stahnsdorf und dem Parkplatz am Stern und in Birkenwerder auf der Bergfelder Straße. Die Linie U8 fährt wegen einer Betriebsstörung aktuell nicht zwischen U-Paracelsus-Bad und dem S- und U-Bahnhof Wittenau. Ansonsten gibt es alle Infos rund um Bus- und Bahnstörungen immer in der StarFM-App. Und wenn du noch einen Stau oder Blitzer hast, gerne an die 0800 0303 666.
0: Vielen Dank, Flora. Vielen Dank auch an alle Star Ranger, die was gemeldet haben. Und wir machen weiter mit dem nächsten Rockblock. Beck und Loser passen zu den Bayern, könnte man jetzt sagen.
1: Nicht nur
0: vorher
1: zu den Bayern.
0: Eine Runde Volbeat. Und ich kann nur noch sagen, na den.
1: Mach lauter, Kienzler.
0: So nämlich.

Darf es vielleicht auch ein bisschen dunkler sein? Für alle, die auf den unverwechselbaren Sound von From Ashes to New stehen, gibt's jetzt was auf die Ohren. Die For You heißt ihre Single. Und die hörst du jetzt in der Star FM.

0: for you. From Ashes to New, Die for You, hier bei Star FM Maximum Rock, hier in deinem Breakfast Club. Würdest du für deinen Nachbarn sterben? Nein. Hast du so eine gute Beziehung zu deinem Nachbarn?
1: Also mir ist tatsächlich sehr wichtig, eine gute Beziehung zu meinen Nachbarn zu haben, weil ich das nicht mag, wenn man im gleichen Haus wohnt oder Tür an Tür und sich gar nicht kennt und es so sehr anonym ist. Also ich lege schon Wert darauf, auch wenn ich meinen Nachbarn treffe, dass wir dann auch kurz stehen bleiben und uns unterhalten und so. Ich habe auch sehr gute Nachbarn, die mag ich sehr gern, aber sterben würde ich wahrscheinlich für sie nicht.
0: Ja, wahrscheinlich würde keiner für seine Nachbarn so richtig sterben, aber als ich damals noch in Mietwohnungen gewohnt habe, war ich sehr erpicht daran, so wenig Kontakt mit meinen Nachbarn wie möglich zu haben.
1: Okay.
0: Ich bin nicht aufgefallen, die sind nicht aufgefallen, dann gab so ein freundliches Nicken, so ein Kopfnicken, wenn man sich gesehen hat und das war's. So, jetzt wo ich im Häusle wohne,
1: Großgrundbesitzer bist,
0: hab ich natürlich besseren und mehr Kontakt mit meinen Nachbarn, weil man dann natürlich auch mal gerne mal ein Feierabendbierchen trinkt, beziehungsweise so ein Sonntag-Frühschoppenbierchen.
1: Und man muss sich wahrscheinlich auch mehr miteinander auseinandersetzen, so Sachen wie, steht der Zaun auf deiner Grundstücksgrenze? Oder?
0: Nee, das ist schon alles sehr, sehr, sehr, sehr schön und sehr, sehr freundlich und familiär. Also auf jeden Fall mehr, als dass ich das irgendwie in Mietwohnungen hatte. Wie kommen wir jetzt darauf? Die Hosen haben einen neuen Song veröffentlicht, der heißt Schlechte Nachbarn. Wie der Text schon oder der Titel schon zu ahnen lässt, dreht sich darum, wie so das Nachbarverhältnis sein kann. Und wenn du jetzt denkst, neuer Hosensong, den wirst du heute in Star FM at Work hören, bei der Burner. Den Song, den gibt's eigentlich rein theoretisch nur für die Fans digital, aber Jakob, der alte Schlingel, hat sich da nochmal ordentlich gestreckt und hat diesen Song für uns besorgt und den wirst du dann inklusive Statement von Campino, der war ja bei uns beim Rock Talk, natürlich auch noch hören. Wie gesagt, in Star FM at Work bei der Burner.

0: Guten Morgen, Christian, da hat eindeutig Flora gewonnen. Schönen Donnerstag.
1: Tja, was soll ich da sagen? Hat Flora da gewonnen?
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3: Wir könnten ihn jetzt schon spielen, wenn wir
1: das
3: wollten.
1: Das steht ja noch gar nicht fest,
3: eine
1: ob du gewonnen
3: Stimme
1: hast.
3: Eine einzige Stimme hast du bekommen.
1: Ja, es ist aber irgendwie so ein bisschen erdrutschartiger Sieg, so scheint mir das. Aber gut, wir gehen, oder wir entscheiden uns, nee, du entscheidest dich. Einem Rausschmeißer-Song. Mit welchem Song beenden war die Sendung? Das ist eine Community-Sendung, da kannst du natürlich auch die Musik auswählen. Und Wolfi hat uns allein gelassen, deswegen kümmern wir uns auch um Alone. Songs, die sich mit Alone drehen. Flora?
3: Ich habe Asking Alexandria ins Rennen geschickt. Mal wieder eine richtig schöne Metalcore-Nummer. Asking Alexandria spielen wir wenig, deswegen habe ich gedacht, das ist mein Song zum Alleine sein.
1: Tja, ich komme mit den Age-Bass um die Ecke. Mit welchem Song sollen wir denn die Sendung beenden? Ja, mit meinem oder mit dem von Flora? C oder F 0800 03 03 666.
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9: Im Studio Michael Bottlick. KI-Anwendungen zum missbräuchlichen Erstellen von sexualisierten Deepfakes sollen in der EU künftig verboten sein. Vertreter der Mitgliedstaaten und des EU-Parlaments einigten sich auf eine entsprechende Anpassung des KI-Gesetzes. Uli Reitinger.
10: Experten sagen, die Behörden und die Politik reagieren zu spät, aber sie reagieren. Dabei gilt schon jetzt, wer manipulierte Darstellungen sexueller Handlungen ohne Zustimmung der Betroffenen anfertigt oder verbreitet, soll bestraft werden. Deutschland ist gerade dabei, diese EU-Vorgabe in nationales Recht umzusetzen. Bei der aktuellen Einigung heute Nacht ging es allerdings um das Verbot der KI-Funktionen, mit denen solche Deepfakes erstellt werden können. Das Verbot bezieht sich ausdrücklich auch auf das Erstellen von Inhalten, die sexuellen Kindesmissbrauch darstellen.
9: Berlin bekommt heute einen Margot-Friedländer-Platz. Der vor dem Abgeordnetenhaus wird nach ihr benannt, inklusive Feierstunde. Arne Palokat.
11: Margot Friedländer ist Ehrenbürgerin Berlins. Vor knapp einem Jahr ist sie im Alter von 103 Jahren gestorben. Genau an dem Tag, an dem Bundespräsident Steinmeier ihr das große Verdienstkreuz überreichen wollte. Margot Friedländers Familie wurde in Auschwitz von den Nazis ermordet. Sie selber überlebte das KZ Theresienstadt. Nach Jahrzehnten in den USA kehrte Margot Friedländer 2010 nach Berlin zurück, besuchte seitdem Schulen, erzählte dort von ihrem Leben und dem Holocaust. Immer mit ihrer wichtigsten Botschaft: Seid Menschen.
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9: Die BR-Volleys sind zum 10. Mal in Folge deutscher Volleyballmeister geworden. Die Berliner haben am Abend das 3. Finalspiel in Lüneburg mit 3:1 gewonnen und sich damit den Titel geschnappt. Für den Rekordmeister ist es die insgesamt 16. Meisterschaft. Lüneburg verliert zum 2. Mal hintereinander die Finalserie gegen Berlin mit 0:3. Soweit das Neueste aus dem Star FM News Center.
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1: Schönen guten Morgen an einem Donnerstag. Du hörst den Breakfast Club hier bei StarFM Maximum Rock. Jetzt die Temperaturen, die ja irgendwie gefühlt nicht so geil sind irgendwie von Berlin und Brandenburg von Flora.
3: Erstmal nochmal Respekt an die BR Wollies. 10-mal in Folge Deutsche Meister. Das ist wirklich ein Statement. Herzlichen Glückwunsch an die BR Wollies. Und auch für die Füchse ist es gut gelaufen. Haben gestern im Champions League Halbfinale gewonnen. Sieht auch bei den Füchsen gut aus.
1: Ja, 35-33 im 7-Meter-Werfen und sind jetzt im Final Four mit dabei. Glückwunsch.
3: Was heute nicht so gut aussieht, ist das Wetter. Es ist grau, 7 Grad haben wir aktuell. So viel mehr passiert auch nicht mehr. 11 Grad nur noch und am Nachmittag auch Regen. Dafür wird das Wochenende wieder schön. Es wird sonniger, es wird wieder ein bisschen wärmer. Morgen immerhin 14 Grad und am Wochenende bis zu 20. Vorsichtig bitte auf dem südlichen Ring Richtung Schönefelder Kreuz zwischen dem Dreieck Spreeau und Niederlehme. Da liegen Metallteile auf dem linken Fahrstreifen. Und wir schauen auf die Staus. Der längste momentan in Potsdam auf der Nutestraße. Stadteinwärts kannst du 15 Minuten mehr einplanen. Und dann haben wir ein paar, die sind 10 Minuten lang. Auf der 111 auf die 100 drauf. Ab Kurt-Schumacher, dann brauchst du 10 Minuten mehr. Auch auf der 100 Richtung Wedding ab Innsbrucker Platz 10 Minuten mehr. Und Potsdamer Chaussee Richtung Heerstraße kannst du auch 10 Minuten mehr einplanen. Starranger Frank hat gemeldet, es blitzt in Charlottenburg auf der Kaiser-Friedrich-Straße, in Friedrichshain auf dem Helsingforser Platz, auf der 115 zwischen Stahnsdorf und dem Parkplatz am Stern und in Birkenwerder auf der Bergfelder Straße steht auch noch einer. Die guten Nachrichten zuerst, die U8 fährt wieder durchgehend und ansonsten gibt es alle Infos zu Bus- und Bahnstörungen in der StarFM-App und wenn du noch Staus oder Blitzer melden möchtest, mach das gern unter der 0800 0303 666.
1: Vielen Dank, from the F to the A to the Flora und gute Fahrt.
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1: Einen schönen guten Morgen. Du hörst den Breakfast Club natürlich ohne Wolfi. Der ist heute nicht da, dafür aber mit viel Flora. Und wir müssen sagen, Happy Birthday, Flora.
3: Ja.
1: Denn Phil Campbell hätte heute Geburtstag gehabt, ist ja leider am 13. März diesen Jahres verstorben.
3: 65 wäre er geworden.
1: Wie gesagt, hätte heute noch Geburtstag gehabt. Seine Bastard Sons sind aber trotzdem weiterhin noch unterwegs. Jetzt allerdings nicht mit Phil Campbell und The Bastard Sons, sondern Phil Campbells Bastard Sons. So haben sie sich umbenannt. Unter anderem aber auch in Deutschland unterwegs, zum Beispiel in Reichenbach an der Vils oder auch in Marlemünster beim Rock in Revel Festival. Falls du Bock hast, ach hier, in Jena sind sie auch noch im F-Haus und guck da einfach mal auf ihre Instagram-Seite, da findest du alle Tourdaten. Wir machen jetzt hier weiter mit einer ordentlichen Rutsche Maximum Rock, unter anderem ein Song, den du reinwählen kannst in deine Rock Top 30. Aha. Fahr in Urlaub. Happy to be Deutsch.

0: Die Red Hot Chili Peppers, by the way, hier bei Starfam Maximum Rock.
1: Morgen.
0: Und ich muss sagen, ich bin so ein bisschen, ich will nicht sagen enttäuscht.
1: Ich bin enttäuscht.
0: Du bist enttäuscht?
1: Und überrascht.
0: Überrascht bin ich eher, ja. Wolfi heute nicht da und anlässlich des Muttertages am Sonntag haben wir eigentlich überlegt, wenn Wolfi nicht da ist, kann er sich nicht wehren. Also könnten wir ihn ja eigentlich so ein bisschen versteigern, weil wir gesagt haben, immer diese lame Muttertagsgeschenke wie Blumen oder edle Tropfen in Nuss oder was man so
1: Mancherie.
0: Mancherie, ja, ist ja alles ein bisschen langweilig. Wir hätten für diejenigen, oder nicht für diejenigen, wir hätten einen ausgesucht, für den Wolfi eine singende Grußkarte machen muss. Mit Ukulele, mit Blockflöte.
1: Alles,
0: mit
1: was du möchtest.
0: Mit einem kleinen Video. Ja, dann hätte er, weiß ich nicht, Sieglinde oder Barbara oder Uschi oder wen auch immer gegrüßt. Ja, hätten wir ihn zu verdonnert, hätte sich nur melden müssen. 0800 0303 666. Aber entweder zieht Wolfi nicht, vielleicht müssten wir es mit dir machen, Flora.
1: Aber ich bin ja für die Muttis,
0: ja?
1: Ist, glaube ich, Wolfi das bessere Geschenk.
0: Eigentlich habe ich immer gedacht, weil Wolfi ist immer so Schwiegermutters, ja, Darling.
1: Voll eigentlich.
0: Ja? Also falls du Lust hast, dann hast du jetzt nochmal die Möglichkeit, eine singende Grußkarte von Wolfi zu bekommen für deine Mama als Muttertagsgeschenk. Vielleicht zusätzlich. Kannst ja trotzdem noch ein paar Blümchen rumbringen. 0800 0303 666. Melde dich mal an. Und mit ein bisschen Glück macht Wolfi das für dich.
1: Und was sich ja auch hervorragend als Muttertagsgeschenk eignet am Wochenende, ist einfach das Radio anzumachen. Denn es gibt das Mother Day Special mit T-Bone. Also schalt da auf jeden Fall ein. Gibt's dann später natürlich auch wieder in der Starfam Mediathek.
0: Ja, es sind manchmal diese crazy, crazy Nights, die einen irgendwie da in Versuchung bringen. Hier sind Kiss jetzt für dich hier bei Starfam Maximum Rock.

0: Star von Maxim Walkers an. Schön, dass wir dich wieder in den Tag begleiten dürfen. Du hast natürlich den Breakfast Club mit Flora und Chris Wolf hier heute nicht da. Dafür haben wir uns aber eine andere männliche Verstärkung gesucht, nämlich Simon aus der Redaktion. Und der war mit Berlin Recycling unterwegs. Was er erlebt hat, welche haarige Situation er so erlebt hat, erzählt er dir jetzt gleich.
1: War so die haarigste Situation mit dem Riesenschiff hier, die du in so einer Berliner Straße hinter dir hattest?
2: Weil das man halt in einer wirklich richtig engen Straße war und wirklich schon vorwärts Probleme hatte, da irgendwie durchzukommen. Und die Straße so eine Art Gefälle hatte am Ende. Also man ist erst hochgefahren und dann am Ende runter. Und als man dann oben angekommen war, hat man gesehen, dass man vorne nicht weiterkommt. Und dann musste man rückwärts wieder rausfahren. Und das hat dann tatsächlich für, sagen wir mal, 100 Meter 20 Minuten gedauert. Also da ist man gefühlt mit 1 km/h rückwärts gerollt und musste die ganze Zeit rangieren, links, rechts, musste den Spiegeln ausweichen, weil das die Leute auch irgendwie nicht hinbekommen, in so engen Straßen einfach mal ihre Spiegel einzuklappen. Ist dann natürlich schwer, bei den meisten Autos funktioniert, dass man die dann halt einfach nochmal einklappt per Hand, vorsichtig. Aber bei den neueren Modellen geht's nicht. Das heißt, wenn sie die nicht alleine einklappen, dann kann es halt auch mal sein, dass man sie selber nicht mehr einklappen kann.
1: Aber fühlt sich dann schon geil an, wenn man es dann geschafft hat in so einer Situation, oder?
2: Ja, das auf jeden Fall. Das ist dann auf jeden Fall ein gutes Gefühl. Aber am geilsten ist es, wenn du rückwärts in eine richtig enge Straße reinkommst. Wo man sich so denkt, so Alter, wie geht sowas? Und die Leute dann da schon am Rand stehen und dir schon tatsächlich Applaus geben und sagen so, Respekt, dass du das geschafft hast, da rückwärts reinzukommen. Also das hatten wir schon alles.
3: Das denke ich mir aber auch manchmal, wenn ich selbst mit meinem Auto schon manchmal ins Schwitzen kommen bei manchen Straßen und wie Berlin Recycling sich mit diesen riesigen Wagen dann da durchquetscht. Respekt. Sehr interessant.
0: Ich würde diese ganzen Spiegel alle umknicken, also einklappen. Ja. Problematisch wird es nur, obwohl wenn sie elektrisch sind, dann klappen sie sich ja meistens von alleine ein.
3: Ist ja auch recht zeitaufwendig, ne? Dann auszusteigen aus dem Wagen.
0: Da steht doch immerhin hinten einer auf dem Treppchen. Ja, da kann man vorhin und dann so klack.
3: Okay. Also wenn du dich auch mal ein bisschen informieren willst, dann morgen und übermorgen zum Bewerbertag in der Mall of BR Monumentenstraße 14 einfach anmelden auf starfm.de und dann wird das, glaube ich, ein ziemlich spannender Tag.
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8: Im Studio Michael Bottlick. Bundesfinanzminister Klingbeil stellt heute Nachmittag die neue Steuerschätzung vor. Die zeigt, wie viel Geld Bund, Länder und Städte bis 2030 bekommen. Die Zahlen sind wichtig für den Bundeshaushalt des nächsten Jahres. Die Regierung hatte im April schon erste Eckpunkte festgelegt. Der Gründer des US-Nachrichtensenders CNN, Ted Turner, ist tot. Turner ist im Alter von 87 Jahren in seinem Haus in Florida gestorben. Seine wohl bekannteste Erfindung, Nachrichten 24 Stunden lang, 365 Tage im Jahr.
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8: Die Rocklegenden Deep Purple haben ihr 24. Studioalbum angekündigt. Es soll Splat heißen und am 3. Juli erscheinen. Ende Juni sind Deep Purple dann zunächst auf Open-Air-Tournee in Deutschland zu sehen, bevor Ende des Jahres dann noch eine Hallentour folgt. Soweit die StarFM Schlagzeilen. Ausführliche Nachrichten bei StarFM wieder in einer halben Stunde.
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0: Einen schönen guten Morgen. Du hörst natürlich den Breakfast Lab hier bei StarFM Maximum Rock. Flora, wir haben einen Fehler gemacht, den müssen wir noch ausbügeln. Nein. Bei den ganzen Glückwünschen an die Berliner Vereine wie die BR Volleys, aber auch die Berliner Füchse, zu diesem Fehler passiert.
3: Nein.
0: Und natürlich nicht im Halbfinale gewonnen, sondern im Viertelfinale, denn das Final Four kommt ja jetzt erst noch. Von daher möchten wir uns da entschuldigen, aber die Glückwünsche bleiben trotzdem.
3: So, und die aktuellen Temperaturen bleiben auch kalt. 7 Grad haben wir aktuell in Berlin und Brandenburg. Höchstwert heute 11 Grad. Dazu bleibt es regnerisch mit vielen Wolken, aber das Wochenende wird schön und warm und sonnig. Es staut sich in Karlshorst auf der Treskoallee in beide Richtungen, brauchst du eine Viertelstunde mehr. Dann staut es sich in Potsdam auf der Nutzestraße statt einwärts ebenfalls 15 Minuten mehr. Und auf der 111 in der Überfahrt auf die A100 ab Kurt Schumacher, dann brauchst du 10 Minuten mehr. Es blitzt in Britz auf der Jahnstraße, in Friedrichshain-Helsing-Forser Platz und in Birkenwerder auf der Bergfelder Straße. Keine neuen Meldungen von den Öffis, alle Infos gibt's aber immer in der StarFM App. Und wenn du noch einen Stau oder Blitzer hast, gerne melden. StarRange Hotline ist die 0800 0303 666.
0: Vielen Dank, Flora, vielen Dank an alle StarRanger da draußen. Wir machen weiter mit einem ordentlichen Rockblock. Den Song, den Wolfi wahrscheinlich immer beim, in Anführungsstrichen, Joggen hört. Survivor Eye of the Tiger hören wir gleich. Vorher noch eine Runde Billy Talent. Und ich sag, na denn.
3: Mach lauter Kienzler.

0: Einen wunderschönen guten Morgen. Chris, denk nicht drüber nach. Veröffentlichen. Es gibt so viele Leute, die damit wirklich auch Geld verdienen. Du kannst ja sogar dieses Skript, du musst das nicht mal drucken lassen. Es gibt genug Möglichkeiten, dass du dich bei einer großen Handelsplattform anmeldest, das hinterlegst und die drucken das dann auch, komplett mit Layout und allem drum und dran. Was denkst du, wie eine relativ stark bekannte Influencerin das gemacht hat? Die verkauft nur so einen Mist. Ne? Also von daher, hau rein. Also, weitermachen.
1: Danke, Viviane.
2: Ja, hau raus.
1: Hau raus. Es geht um ein Buch, das ich zusammen mit KI geschrieben habe. Idee, Handlung, Charakter, alles kommt von mir. Nur die KI hat daraus dann halt ein Buch gemacht. Wir sind Kapitel für Kapitel durchgegangen. Und ich habe dann gesagt, das brauche ich nicht, das kann weg. Hier, schreib mal so, mach mal da ein bisschen was anders. Und jetzt bin ich so ein bisschen in der Bredouille, ich für mich, weil ich denke, nimmt man da Autoren irgendwie und Schriftstellern so ein bisschen den Job weg? Ja, mhm. Ist das in Ordnung? Ist das, kann man das irgendwie ja mit sich vereinbaren? Und Torben hat da ja praktisch genau die richtigen Worte gefunden.
2: Ja, er sagt, Kunst in jeglicher Form über die KI ist ein absolutes No-Go. Ein Buch über KI zu erzeugen ist vergleichbar mit Mucke über KI, auch wenn du dich damit intensiver beschäftigt hast. Vergleichbar könnte man sagen, schreib mir einen Song in G-Dur, Charakter XY, 90 BPM, weibliche Stimme und so weiter und so weiter. Meine Meinung, No-Go.
1: Vielen Dank, Torben. Da haben wir nämlich schon, weil das ist ja auch eine Sache, die ich absolut hasse eigentlich, wenn Leute irgendwie so KI-Mucke machen, da denkt man, KI-Mucke. Letztendlich habe ich das aber auch selber ja mit diesem Buch gemacht. Auch wenn da wirklich viel Arbeit von mir und viel Ideen von mir drin stecken, ist es ja letztendlich, wenn man es runterbricht, genau das Gleiche.
3: Mhm. Ja, guten Morgen, Chris, André hier. Also, ich halte es nicht für verwerflich, wie du das Buch geschrieben hast oder hast schreiben lassen. Du hast ja deine eigenen Ideen, Nuancen und so weiter, Storyline mit eingebracht, aber hast du vielleicht mal geprüft oder vorher sichergestellt über den Prompt, dass die KI auch nicht einfach irgendwo Copy-Paste macht, dann hättest du vielleicht später Copyright-Probleme.
1: Ja, siehste, daran haben wir, können wir dann auch nochmal denken. Die ganze rechtliche Situation ist da irgendwie noch alles
2: schwammig.
1: Schwammig und in der Schwebe. Aber danke für eure Nachrichten. Hast du noch eine Meinung dazu?
2: Darf ich das Buch denn mal lesen? Ich könnte quasi dein Lektor sein.
1: Du könntest es dann kaufen und kannst es lesen.
2: Ach so, okay, Verzeihung.
1: 0800 03 03 666, deine Meinung gerne zu uns.
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0: Den Star FM Breakfast Club hörst du hier bei Star FM Maximum Rock. Flora und ich muss sagen,
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0: Zum Beispiel Silke schreibt, also heute muss ich Chris-Song einfach noch mehr Stimmen, bekommen. Also meine Stimme unbedingt für C. Marcel ist am Start. Guten Morgen, C, ganz klar für mich. Volker, sorry Flu, aber die H-Blocks sind besser. Ich bin für Chris, KT aus KW. Ich bin für die H-Blocks, wenn schon sowas, dann Rock und nicht so ein Gesäusel. Dieser erdrutschartige Sieg ist jetzt mittlerweile zu einem echten Rennen geworden,
2: ich
0: oder?
2: Ich bin enttäuscht.
0: Pass auf.
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0: Mit welchem Song sollen wir denn diese Sendung beenden? Welchen Song willst du hören? Den von Flora oder den von mir? 53-47% geht's im Moment.
2: Es ist unfassbar, weil ich bin mit 90% hier reingestartet. 90% der Stimmen gingen auf mein Konto. Ich habe mich schon in sicheren Tüchern gewogen und auf einmal holst du hier so auf.
0: Du kommst mit diesem Song.
2: Sagen, was man will. Asking Alexandria, das ist wirklich ein Brett und der Zombie hat es erkannt. Er schreibt nicht, eigentlich wollte ich ja für Chris stimmen, aber den Song hört man einfach viel zu oft. Daher bin ich heute für Flora. Sorry Chris, weil es ist wirklich so. Wann hast du Asking Alexandria das letzte Mal hier bei uns im Radio gehört? Es ist deine Chance, sie mal wieder, wie Wolfi sagen würde, auf die Antenne zu wuchten.
0: Oh Mensch, das Kinder, da fightest du aber. Ich geh mit den H-Blocks ins Rennen.
1: Oh, leave me alone.
0: Songs zum Thema alleine lassen sozusagen, denn Wolfi hat uns alleine gelassen. 0800 03 03 666. Mit welchem Song beenden wir die Sendung? Du kannst natürlich wie immer wählen und abstimmen.
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6: Im Studio Michael Bottlick. 70% der Bundesbürger sorgen sich um ihre finanzielle Lage im Alter. In der Altersgruppe 18 bis 29 sind es sogar 75%. Das zeigt eine neue YouGov-Umfrage. Uli Reitinger.
7: Nach dieser Umfrage kann man Politiker nur raten, das Thema Rente und Angst vor Altersarmut nicht zu vernachlässigen. Rund 90% halten Altersarmut für ein großes Problem und gehen davon aus, dass sie in den kommenden 10 Jahren zunehmen wird. Und die Forscher haben noch mehr abgefragt. Demnach sagt eine deutliche Mehrheit, 1.500 Euro netto brauche ich im Alter mindestens. Und 73% lehnen eine weitere Erhöhung des Renteneintrittsalters ab.
6: Die Europäische Union will KI-Deepfakes von Nacktbildern verbieten. Das Europaparlament und die Mitgliedstaaten haben sich darauf geeinigt. Die neue Regel soll ins KI-Gesetz aufgenommen werden. Der Hintergrund: immer mehr Menschen nutzen künstliche Intelligenz, um gefälschte Nacktfotos von anderen zu erstellen.
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6: Aus der Traum vom Finale in der Champions League. Der FC Bayern ist im Halbfinalrückspiel gegen Paris Saint-Germain nicht über ein 1:1 hinausgekommen und damit ausgeschieden. Fabian Schaffer.
9: Das erste Duell war 4:5 aus Bayern-Sicht ausgegangen und es dauerte diesmal keine 3 Minuten, bis der Ball schon wieder im Netz zappelte. Weltfußballer Dembélé traf für Paris, jetzt mussten die Bayern schon 2 Tore aufholen. In der Folge sorgte vor allem Schiedsrichter Pinheiro für Diskussionen, der mehrmals fragwürdige Entscheidungen traf gegen die Bayern. Der Ausgleich von Kane in der Nachspielzeit fiel dann zu spät und Titelverteidiger Paris trifft nun im Finale von Budapest auf Arsenal.
6: Soweit das Neueste aus dem Star-FM News Center.
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11: Einen schönen Donnerstagmorgen. Du hörst den Breakfast Club. Ja, Björn stimmt für C. Du brauchst ja nicht mit dem Kopf schütteln.
12: Ja, aber ich meine, es sind so viele Stimmen für mich schon wieder reingeprasst. Ich gehe
11: aber das
12: wieder.
11: Ist noch nicht zu Ende, das Ding hier.
12: Das Spiel ist noch nicht vorbei.
11: Die Temperaturen jetzt für Berlin und Brandenburg von Flora Flörchen.
12: 8.47 Uhr und 8 Grad haben wir in Mitte-Weißensee. 7 Grad hat Erkner und 11 Grad dann heute das Maximum dazu. Wieder ziemlich grau, auch der ein oder andere Schauer am Nachmittag mit dabei. Aber das Wochenende wird schön. Ab morgen wird es wieder sonniger, es wird auch wärmer. Morgen immerhin 14 Grad und am Wochenende gehen die Temperaturen auf bis zu 20 Grad hoch. Es ist ziemlich ruhig in der Stadt. Die üblichen Staus mit 10 bis 15 Minuten Länge auf der A100 Richtung Wedding. Da brauchst du eine Viertelstunde mehr auf der A111 in der Überfahrt auf die A100 ab Kurt-Schumacher-Damm. Ebenfalls 10 Minuten. Dann natürlich auch auf der Landsberger Allee an der Baustelle brauchst du 10 Minuten mehr. Frankfurter Allee stadteinwärts ebenfalls. Auch Ahrensfelde, Blumberger Chaussee und auf der A115 ab Dreilinden momentan eine Viertelstunde. Es blitzt in Französisch Buchholz am Posseberg auf der 115 zwischen Stahnsdorf und dem Parkplatz am Stern und im Birkenwerder auf der Bergfelder Straße. Nichts Neues aktuell bei den Öffis, aber alle Infos rund um die Bus- und Bahnstörungen gibt's immer in der Star-FM App. Und wenn du noch einen Stau oder Blitzer für uns hast, gerne an die 0800 0303 666.
11: From the F to the A to the Flora, vielen Dank. Björn hat geschrieben, sorry Flo, aber C. Die Stimme geht aber ausschließlich an den Song, nicht an Chris.
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11: Nicht ganz richtig. Wolfi ist nämlich heute im Urlaub. Er hat einen Tag freigenommen. Flora dafür aber natürlich am Start. Gleich ein ordentlicher Rockblock mit einem Vertreter, mit einem Headliner-Vertreter von Rock im Park und Rock am Ring. Linkin Park sind nämlich am Start und ausverkauft.
12: Aus, raus mit den Tickets.
11: Ausverkauft, aber wir haben ja noch, oder du hast ja noch den besten Radiosender der Welt, dein Ticketdealer des Vertrauens. Wir haben noch die Tickets für Linkin Park, beziehungsweise wie für Linkin Park, für Rock im Park. So. Also für Rock im Park bei uns dann irgendwann im Programm.
12: Also spitz die Ohren und bleib dran.
11: Bühne frei.

0: Alice Pooper und Poison hier bei Star FM Maximum Rock.
1: Morgen.
0: Du hörst den Breakfast Club an diesem Donnerstag, an diesem kleinen Freitag. Und heute Morgen war du warst in Quizlaune.
1: Ja, ich bin auch immer noch in Quizlaune. Wir können zweite Runde Kanada-Quiz spielen, wenn du magst.
0: Zweite Runde Kanada-Quiz. Ich bin gespannt. Die erste Frage war ja, wie viele Seen hat Kanada? 2 Millionen. Ja. Ich habe so 10.000 bis 20.000 geschätzt. Und wir haben einen Hörer gehabt, der hat gesagt, Chris, hier mal, damit du nicht dumm stirbst. Deutschland hat über 12.000 Seen.
1: Immerhin, aber Kanada hat 2 Millionen. Und nächste Frage im Kanada-Quiz. Was wird weltweit in Kanada am meisten gegessen?
0: Gegessen?
1: Mhm.
0: Elch.
1: Nein, es sind Donuts. Keine andere Nation isst so viele Donuts wie die Kanadier.
0: Aber Elch hätte, auch Sinn gemacht. Nee, eigentlich hätte man ja Bär sagen müssen, ne?
1: Oder gibt Wal würde auch gehen, weil es gibt 22 Walarten in Kanada. Auch noch ein kleiner Funfact am Rande.
0: Nur weil du gerne mal Wal isst.
1: Ich esse kein Wal, ja, aber ich bin beeindruckt davon, dass es 22 Walarten allein in einer einzigen Nation gibt.
0: Wenn du Bock auf Donuts hast.
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0: Bringen wir dich doch hin bei unserer Mission Rock. Kannst du gleich noch die Foo Fighters angucken. Dafür musst du uns aber erstmal ein bisschen was von dir erzählen.
3: Ach Leute, Foo Fighters, was soll man dazu sagen? Hey, da hebst du einfach nur ab. Und ich würde meiner Frau echt gerne einmal was wirklich Schönes bieten. Die hat jetzt echt viel mit mir durchgemacht. Und ja, wir Fans, wir sind Anhänger, wir sind, ach ey, wir sind einfach alle Foo Fighter. Aber ja, das wäre das, glaube ich, Schönste, was ich hier jemals bieten kann. Aber ich wünsche es natürlich auch allen anderen. Vielleicht schaffe ich es ja. Ja, rockt weiter. Rock'n'Roll.
0: Ja, Markus, wir drücken natürlich die Daumen, wenn du mit dabei sein willst bei deiner Mission Rock nach Kanada mit Air Transat zu den Foo Fighters. Dann auf jeden Fall jetzt mal schnell dich anmelden auf starfm.de oder an deiner Starfm-App.
1: Und das solltest du schleunigst tun, nicht noch bis morgen warten, denn morgen geht die Reise schon raus.
0: Ach, da geht die Reise los.
1: Da geht die Reise los.
0: Da geht die Reise los, die Reise los.
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0: Donnerstagmorgen, du hörst den Radiosender deines Vertrauens. Vielen Dank, dass du mit dabei bist. Schön, dass du vielleicht beim Seppen hängen geblieben bist. Bleib hier. Wir begleiten dich in den Tag hinein, in deiner Arbeit, was auch immer. Und vor allen Dingen haben wir auch richtig, richtig schöne Sachen.
1: Ja, wir begleiten dich nämlich nicht nur im Morgen und in den Tag, sondern auch in den Abend und schicken dich ins Kino.
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3: Mortal Kombat 2 läuft endlich an.
4: Es gibt 8 Milliarden Menschen auf dem Planeten. Der Mortal Kombat steht uns bevor.
5: Wenn wir noch einmal verlieren, war's das mit der Erde.
3: Und so wartet ein blutiger, gnadenloser Kampf auf das Heldenteam, verstärkt durch Johnny Cage. Sie geben alles, um die Schreckensherrschaft von Shao Kahn zu beenden. Mortal Kombat 2, das ist die erste von 4 geplanten Fortsetzungen zu Mortal Kombat von 2021. Und der stellt erstmal so ein bisschen die Weichen. Und nichtsdestotrotz, einige sprechen vom meist erwarteten FSK 18 Film aller Zeiten. Und der Trailer macht Fans echt Laune, weil er die ikonischen Sprüche aufnimmt und sich die Kämpfe an den markanten Level-Designs der Spiele orientieren. Ich muss zugeben, ich kenne das Spiel nicht, aber die Action hat mich schon im Trailer angezeigt und möchte jetzt von dir wissen, passt der Film für Zocker und solche, die die Welt bisher nicht kannten? Macht er so viel Spaß, wie der Trailer verspricht? Das sagst du uns. 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
0: Na dann, viel Spaß.
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13: Im Studio Michael Bottlick. Bundesfinanzminister Klingbeil stellt heute Nachmittag die neue Steuerschätzung vor. Die zeigt, wie viel Geld Bund, Länder und Städte bis 2030 bekommen. Die Zahlen sind wichtig für den Bundeshaushalt des nächsten Jahres. Die Regierung hatte im April schon erste Eckpunkte festgelegt. Der Gründer des US-Nachrichtensenders CNN, Ted Turner, ist tot. Turner ist im Alter von 87 Jahren in seinem Haus in Florida gestorben. Seine wohl bekannteste Erfindung, Nachrichten 24 Stunden lang, 365 Tage im Jahr.
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13: Die Rocklegenden Deep Purple haben ihr 24. Studioalbum angekündigt. Es soll Splat heißen und am 3. Juli erscheinen. Ende Juni sind Deep Purple dann zunächst auf Open-Air-Tournee in Deutschland zu sehen, bevor Ende des Jahres dann noch eine Hallentour folgt. Soweit die Star FM Schlagzeilen. Ausführliche Nachrichten bei Star FM wieder in einer halben Stunde.
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0: Ein schönen Donnerstag wünsche ich dir. Schön, dass du mit am Start bist, dass du beim Seppen hängen geblieben bist. Die Temperaturen in Berlin und Brandenburg jetzt von Flora.
1: Guten Morgen.
0: Mike zu früh drückt.
1: Hey, hey, hey. Guten Morgen. 9.16 Uhr. 8 Grad haben wir in Rummelsburg, in Moabit und in Hennigsdorf. 11 Grad dann heute das Maximum. Dazu ist es ziemlich bewölkt, ziemlich grau und es gibt auch immer wieder Regen. Die Star FM Prognose sagt aber, keine Sorge, das Wochenende wird schön. Es wird sonniger. Es wird auch wärmer. Morgen bekommst du 14 Grad und am Wochenende bis zu 20.
0: Jetzt aber.
1: Wir schauen auf die Staus. Wir haben einige kleinere. Der längste aktuell mit 20 Minuten am Tierpark in Lichtenberg Richtung Karlshorst, Richtung Treskoallee. Da brauchst du 20 Minuten mehr. Außerdem staut es sich auf der Puschkinallee. Da brauchst du statt einwärts 10 Minuten mehr. Und auf der A100 staut es sich natürlich auch ab Innsbrucker Platz aktuell eine Viertelstunde. Blitzer haben wir in Friedrichshain, Helsingforser Platz in Charlottenburg auf der Kaiser-Friedrich-Straße, dann auf der 115 Blitze zwischen Stahnsdorf und Parkplatz am Stern und in Birkenwerder auf der Bergfelder Straße. Bei den Öffis rollt soweit, sonst gibt es alle Infos immer in der StarFM App. Und wenn du noch einen Stau oder Blitzer hast, gerne melden, gerne per Sprachnachricht 0800 0303 666.
0: Vielen Dank Flora, vielen Dank an alle Star Ranger, die schon was gemeldet haben. Und wir machen weiter mit einem ordentlichen Rockblock. Yellow Card, Bedroom Posters gleich nach Limp Bizkit und Take a Look Around. Und wie wir jetzt immer an dieser Stelle zu sagen pflegen, na denn.

0: Die Fufis, Asking for a Friend, denk dran, Mission Rock, wir bringen dich nach Kanada zum Foo Fighters Konzert. 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Wir müssen noch eine Sache klären, meine Liebe.
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2: Und ja, mein lieber Christian, es sieht schlecht für dich aus und gut für mich.
0: Ja, Mozzi bricht mir das Herz.
3: Guten Morgen. Wünsche ich euch, ich bin auf jeden Fall für Flo. Den Song finde ich irgendwie besser. Tut mir leid, aber Mozzi hat einen anderen Song entschieden.
0: Auch Jana?
4: Guten Morgen, ihr beiden Alleingelassenen. Jana hier. Heute stimme ich eindeutig für Flora, weil es wirklich ein Song ist, den man wirklich nicht so oft hört. Ich wünsche euch noch einen schönen Tag. Rockige Grüße. Ciao, ciao.
0: Ja, danke Jana fürs Abstimmen. Und im Endeffekt geht's ja eigentlich nicht um uns beide, sondern um die Musik. Und da habt ihr entschieden. Also Bühne frei für Asking Alexandra. Hier ist Alone in a Room.

0: Asking Alexandria Alone in a Room hier bei Starfire Maximum Rock. Das war dein Rauschmeißer. Von dir gewählt, von uns gespielt. Morgen dann natürlich wieder mit Wolfi. Der hat heute mal einen Tag frei gehabt. Das war's. Allerdings nicht ganz. Nicht ohne dein Abschiedsgedicht.
1: Der Wolfi, der hatte heute frei. Das war uns natürlich nicht allerlei. Ich beende die Sendung mit einem Sieg und wir spielen jetzt noch mehr Musik.
0: Oh!
1: Bis morgen! Es reimt sich.
0: Der war gut.
1: Oder?
0: Der war für ausgedacht. War der gerade ausgedacht?
1: Der war ausgedacht.
0: Für ausgedacht, sehr gut.
1: Vielen Dank, weil ich kann auch ohne die KI, Chris.
0: Touché. 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
4: Im Studio Michael Bottlick. In Berlin hat die CDU in den Umfragen ordentlich verloren. 4,5 Monate vor der Wahl kommt sie nur noch auf 20%. Bei der letzten Wahl im Jahr 2023 waren es noch 28,2%. Das zeigt die neue Umfrage für den Tagesspiegel. Christian Haffmann.
5: Dahinter liegen 4 Parteien fast gleich auf. Die AfD bei 17%, SPD, Grüne und Linke jeweils bei 16. Die schwarz-rote Koalition hätte damit keine Mehrheit mehr. Möglich wäre nur noch ein Dreierbündnis aus CDU, SPD und Grünen oder ein Mitte-Links-Bündnis aus SPD, Grünen und Linken. Der regierende Bürgermeister Wegner steht massiv unter Druck. Mit seiner Arbeit sind nur noch 14% der Berliner zufrieden. Kritisiert wird er für sein Auftreten beim Stromausfall und in der Fördergeldaffäre. Gewählt wird am 20. September. Rund 2,5 Millionen Berliner können dann ihr Kreuzchen machen.
4: KI-Anwendungen zum missbräuchlichen Erstellen von sexualisierten Deepfakes sollen in der EU künftig verboten sein. Vertreter der Mitgliedstaaten und des EU-Parlaments einigten sich auf eine entsprechende Anpassung des KI-Gesetzes. Uli Reitinger.
6: Experten sagen, die Behörden und die Politik reagieren zu spät, aber sie reagieren. Dabei gilt schon jetzt, wer manipulierte Darstellungen sexueller Handlungen ohne Zustimmung der Betroffenen anfertigt oder verbreitet, soll bestraft werden. Deutschland ist gerade dabei, diese EU-Vorgabe in nationales Recht umzusetzen. Bei der aktuellen Einigung heute Nacht ging es allerdings um das Verbot der KI-Funktionen, mit denen solche Deepfakes erstellt werden können. Das Verbot bezieht sich ausdrücklich auch auf das Erstellen von Inhalten, die sexuellen Kindesmissbrauch darstellen.
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4: Die BR Volleys sind zum 10. Mal in Folge deutscher Volleyballmeister geworden. Die Berliner haben am Abend das 3. Finalspiel in Lüneburg mit 3:1 gewonnen und sich damit den Titel geschnappt. Für den Rekordmeister ist es die insgesamt 16. Meisterschaft. Lüneburg verliert zum 2. Mal hintereinander die Finalserie gegen Berlin mit 0:3. Soweit das Neueste aus dem Star FM News Center.
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10: Boah, ist das ungemütlich. 8 Grad in Rummelsburg, Moabit 8 Grad, Henningsdorf 8 Grad. Viele Wolken heute am Nachmittag, Regen, Höchstwerte auch nur 11 heute. Aber, und das ist die gute Nachricht, es geht aufs Wochenende zu. Und da wird das Wetter wieder gut. Ab morgen sonniger und wärmer. Morgen 14 Grad und am Wochenende bis zu 20. Auf der A10 nördlicher Berliner Ring Richtung Dreieck-Havelland zwischen Birkenwerder und Kreuz Oranienburg ist die rechte Spur gesperrt. Zwischen 10 und 11 findet in Haselhorst eine Demo statt mit mehreren hundert Teilnehmenden. Die ziehen von der Gartenfelder Straße Ecke Paulstannstraße zur Gartenfelder Straße 37, also hier aufpassen. Die üblichen 10 Minuten mehr auf der A100 Richtung Treptow zwischen Jakob-Kaiser-Platz und Dreieck-Funkturm. Momentan ja so 10 Minuten mehr, wie gesagt, auf der A100 Richtung Wedding auch zwischen Innsbrucker Platz und Schmargen. Oder auf der 115 Richtung Dreieck-Funkturm zwischen Kleinmachnow und Spanische Allee. Litzer in Charlottenburg, Kaiser-Friedrich-Straße in Kreuzberg, Skalitzer Straße, Lichtenrade, Lichtenrader Damm, in Friedrichshain, Helsingforster Platz, Britz-Jahn-Straße oder auch Französisch-Buchholz am Possenberg und auf der 115 auch ein Blitzer zwischen Stahnsdorf und Parkplatz am Stern. Wenn du auch noch was hast, Staus oder Blitzer, ruf an, schick eine Sprachnachricht, gern an die 0800 0303 666. Danke dir, komm gut durch.
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10: Schönen Vormittag. Ich hoffe, Flo und Chris waren gut zu dir im Star FM Breakfast Club. Ich bin die Burner. Übernehm jetzt hier. Wir rocken zusammen deinen Vormittag. Und weißt du was? Ich habe heute noch einen brandneuen Hosensong dabei vom neuen Album, das da erst in 3 Wochen kommt. Ich bin super gespannt, was du nachher sagst. Schlechte Nachbarn heißt der. Ich feiere ihn voll. Den hören wir uns nachher gemeinsam rein. Aber jetzt erstmal Maximum Rock von My Chemical Romance. Absoluter Ohrwurm. Welcome to the Black Parade. Gleich ein Rock-Klassiker von Def Leppard, Rock of Ages. Und hier sind die wunderbaren Queens of the Stone Age, Go with the Flow. Einen schönen Donnerstag wünsche ich dir.

0: Saga Waves und Fire That Burns, hier bei Starfire Maximum Rock. Und ich habe gute Nachrichten für alle Classic-Rock-Fans. Es ist ja so ein bisschen die Woche der Rock-Dinosaurier. Nach den Rolling Stones haben jetzt nämlich auch Deep Purple ein neues Album angekündigt. Ja, das Album wird Splat heißen, erscheint am 3. Juli und soll nach eigenen Angaben der Band das härteste Purple-Album seit Jahren sein. Sie kommen ja dann auch noch auf Tour, also da gibt es dann auch noch neue Songs, denke ich mal. Wenn man schon mal eine neue Platte hat, muss man die auch live spielen. Im Sommer einige Open Airs stehen an, im Juni in Mönchengladbach, in Coburg auf dem Schlossplatz, Ulm oder auch München das Tollwood-Festival. Und Ende des Jahres folgt ja dann die Arena-Tour, geht los in Leipzig, geht über Hamburg, Dortmund, Berlin, Frankfurt und auch in Nürnberg gibt's Deep Purple dann live. Na, das sind doch gute Nachrichten, wie gesagt, für alle Classic Rock Fans. Und mehr Rock News gibt's jederzeit bei uns zum Nachlesen auf starfm.de und in deiner Rock App und natürlich auch immer hier bei uns im Programm. Sobald's was Neues gibt, du hörst es hier bei Starfm Maximum Rock.
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0: Das ist so ein gute Laune-Song. Der peilt schon mal das Wochenende an. Bald ist es soweit. Schönen Donnerstag. Hier ist StarFM Maximum Rock. Und ich habe noch was für dich.
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0: Ja, unser Classic-Album der Woche, weil Slippery When Wet von Bon Jovi dieses Jahr ja 40 wird. Es war 86 das dritte Studioalbum von Bon Jovi und das mit Abstand erfolgreichste allein in den USA bis heute mit 18-fach Platin ausgezeichnet. Living on a Prayer, Wanted Dead or Alive und einer meiner Favorites sind auf diesem Album. Das ist der Song, bei dem egal wo, also ob Konzert, ob Party, ob Maximum Rock Night, wenn du diesen Song hörst, einfach alle mitsingen.

Bon Jovi, You Give Love a Bad Name, für mich so ein absoluter Klassiker, lieb ich. Aufgenommen haben sie die Platte damals übrigens in den legendären Little Mountain Studios in Vancouver. Jeder, der damals irgendwas auf sich hielt, hat dort eine Platte aufgenommen. Aerosmith, AC/DC, Metallica, Motley Crue oder auch Bryan Adams, seine Reckless, auch ein legendäres Album. Ja, und die Slippery When Wet sorgte dafür, dass Bon Jovi wirklich über Nacht Riesenstars wurden. Und das ist, wie gesagt, 40 Jahre her. Unser Classic-Album der Woche hier bei Star FM Maximum Rock zum Jubiläum. Und heute hören wir auch nochmal rein, und zwar Wild in the Streets.

Das ist das Schöne an unserem Classic-Rock-Album der Woche, dass man nicht nur die Top-Songs hört, sondern auch alle anderen auf dem Album, die übrigens auch genauso geil sind. Also die Slippery When Wet von Bon Jovi ist einfach der Knaller. Ich meine nicht umsonst. So eine legendäre Platte. Erzähl mir gern weiter deine Geschichten zu dem Album. Hat ja jeder, wenn man ein Album so lange zu Hause hat, deinen Lieblingssong. 0800 0303 666, dein Draht hier zu Star FM Maximum Rock. 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
7: Im Studio Michael Bottlick. Die Preisanstiege bei der Energie wegen des Iran-Kriegs sind ähnlich stark wie in früheren Öl- und Weltwirtschaftskrisen, aber sie sind weniger heftig als zu Beginn des Ukraine-Kriegs 2022. Das zeigen die neuesten Daten der Bundesstatistiker. Die haben sich die Preisentwicklung unter anderem für Sprit und Heizöl in den vergangenen 50 Jahren angesehen. Uli Reitinger.
8: Ein wirklicher Trost ist es nicht, aber die Energiepreise sind schon mal deutlich stärker angestiegen als zuletzt. Zu Beginn des Ukraine-Kriegs stiegen die Spritpreise explosionsartig an, um fast 47%. Der Heizölpreis hat sich damals mehr als verdoppelt. Dagegen wirken die aktuellen Teuerungsraten durch den Iran-Krieg zwischen 20% und 40% fast schon harmlos. Das sind sie natürlich nicht, denn die Preissprünge sind nur deshalb weniger groß als damals, weil der Ausgangspreis für Energie diesmal schon sehr hoch war, erklären die Statistiker.
7: Die Berliner CDU stürzt in den Umfragen ab. Nur noch jeder Fünfte würde die Partei von Regierungschef Kai Wegner wählen. Das zeigt die aktuelle Sonntagsfrage des Tagesspiegels. Bei der letzten Wahl vor 2 Jahren hatte die CDU noch fast 30% geholt. Dahinter liegen die AfD mit 17%, SPD, Grüne und Linke gleich auf bei 16%. Die aktuell schwarz-rote Koalition hätte keine Mehrheit mehr.
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7: Zum 10. Mal in Folge sind die BR Volleys deutscher Volleyballmeister geworden. Die Berliner haben das 3. Finalspiel bei der SVG Lüneburg mit 3:1 gewonnen und sich damit in der Best-of-5-Serie den entscheidenden Erfolg geholt. Mehr aus der Sportredaktion.
10: Für den Rekordmeister ist es insgesamt der 16. Titel. Geschäftsführer KW Niroman zeigt sich überrascht. Das sei nicht anzunehmen, dass wir die Serie in 3 Spielen gewinnen. Vor 3.200 Zuschauern in der ausverkauften Arena bestimmten die Berliner mit ihrem variablen Angriffsspiel die ersten beiden Sätze. Lüneburg konnte zwar den 3. Satz für sich entscheiden, im 4. Durchgang zeigten die BR Volleys dann aber eine Machtdemonstration und nutzten den 1. von 12 Meisterschaftsbällen zum Titelgewinn.
7: Soweit das Neueste aus dem Star-FM News Center.
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12: In Marzahn 8 Grad, Tempelhof auch 8 Grad. Also alles andere als frühlingshaft heute. Viele Wolken, immer wieder Regen, vor allem am Nachmittag die Höchstwerte 11 Grad. Aber das ist die gute Nachricht am Wochenende. Pünktlich zum Wochenende wird es schöner, morgen schon sonniger und wärmer. 14 Grad und am Wochenende bis 20. Bis um 11 findet in Haselhorst noch die Demo statt mit mehreren hundert Teilnehmenden. Das Ganze dann von der Gartenfelderstraße Ecke Paulsternstraße bis zur Gartenfelderstraße 37. Außerdem die üblichen 10 Minuten mehr aktuell auf der 100 Richtung Treptow zwischen Jakob-Kaiser-Platz und Dreieck-Funkturm oder auf der 100 Richtung Wedding zwischen Innsbrucker Platz und Schmargendorf. Auch hier 10 Minuten mehr in Karlshorst, Treskow-Allee Richtung Oberschöneweide. Auch hier 10 Minuten mehr einplanen. Blitzer in Kreuzberg, Skalitzer Straße, Lichtenrade, Lichtenrader Damm oder auch Französisch Buchholz am Posseberg. A115 zwischen Stahnsdorf und Parkplatz am Stern, Birkenwerder, Bergfelder Straße. Aufgrund einer ärztlichen Versorgung eines Fahrgasts in Greifswalder Straße kommt es auf den Linien S41, S42, S8 und S85 im Moment zu Verspätungen und Zugausfällen. Mehr Bahn- und Busstörungen aktuell zum Nachlesen bei uns in der Star FM Rock App. Und wer noch Staus oder Blitzer hat, gern Bescheid geben. Anrufen oder eine WhatsApp schicken an die Star Ranger Hotline 0800 0303 666. Gern auch als Sprachnachricht. Komm gut durch.
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12: Ich bin die Börner. Ja, und jetzt auch nicht mehr ganz so alleine hier in Star FM at Work. Thomas ist wieder da. Welcome back. Ja, und wir verbringen jetzt hier diesen gemeinsamen Vormittag und ich habe es dir vorhin schon erzählt, ich freue mich gleich auf den brandneuen Hosensong Schlechte Nachbarn. Riesengeiles Ding, haben sie gestern rausgehauen und den hören wir uns gleich in guten 20 Minuten gemeinsam an. Ich bin super gespannt, wie du den findest, aber jetzt erstmal Maximum Rock von Gary Moore zusammen mit Phil Lynott, also von Thin Lizzy, Out in the Fields, mega starke Nummer, Classic Rock gleich nach aktuellem Sound von den Bad Wolves und Daughtry, Hungry for Life.

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Come As You Are, Nirvana hier bei Star FM Maximum Rock. Heute am Donnerstag, der 7. Mai, 3 Wochen noch und dann kommt die neue Platte der Hosen endlich raus. Ihr allerletztes Album. Und ich sag's dir, das Ding ist der absolute Hammer. Ich durfte sie ja vorab hören. Ich habe letzte Woche fast eine Stunde mit Campino über seine letzte Platte geredet. Den Rock Talk, den gibt's auch bald in deiner Rock-App und auf starfm.de, versprochen. Ja. Aber dann hauen die Hosen gestern einfach so einen neuen Song raus. Genau den, der mir beim ersten Durchhören der Platte auch hängen geblieben ist. Schlechte Nachbarn. Musikalisch absolutes Brett, textlich der Knaller. Wie schreiben sie es? Schlechte Nachbarn. Jeder kennt sie. Und weißt du was? Ich habe den jetzt hier für dich. Wir hören uns den jetzt gemeinsam an und bitte lass unbedingt deine Meinung dazu da. Ich bin super gespannt, wie du ihn findest. Schick mir schnell eine Sprachnachricht rein an die 0800 03 03 666. Und was Campino zu dem Song sagt, was sie inspiriert hat, ob er selber Erfahrung hat mit schlechten Nachbarn, das alles dann nach dem Song. Hier ist er. Schlechte Nachbarn, die Toten Hosen.

0: Habe ich gesagt oder habe ich gesagt, dass dieser Song ein absolutes Brett ist? Haben die Hosen gestern rausgehauen, schon mal im Vorgeschmack auf ihr neues Album, das in 3 Wochen endlich erscheint. Schlechte Nachbarn. Und Antje schreibt auch gerade, Burner, du hast nicht zu viel versprochen. Wie geil ist der Song bitte? Ja, wenn du dir mal unter den Social Media Kommentaren auch auf ihrem Kanal von den Hosen anguckst, also wirklich, sie werden hart gefeiert. Die Donuts zum Beispiel haben auch kommentiert, mein lieber Scholli, ein absoluter Banger, die Herren, well done. Ich finde den Text auch sensationell und wie gesagt, Campino war ja letzte Woche mit mir fast eine Stunde im Studio. Wir haben uns über die neue Platte unterhalten und auch über diesen Song. Ist ein sehr langes Statement, daher lass es mal auf dich wirken. Schlechte Nachbarn. Ich wohne selber am Stadtrand,
1: ja.
0: Und ich habe mich super abgeholt gefühlt. Hast du selber die Erfahrung gemacht? Wie kamst du zu diesem Text?
2: Ja, es geht halt eigentlich um so ein subtiles Einsickern von Haltungen, die man früher ganz klar rechts außen zugeordnet hat. Und diese Gesellschaft wird für diese ganzen Thesen und Theorien immer durchlässiger. Und der sogenannte Mainstream wird teilweise schon davon infiziert, ja, diese Sache so, man wird doch wohl mal sagen dürfen oder so, man muss doch mal vergessen können, diese ganzen Dinge sickern immer mehr ein und dieses sehr geschickte Dauerbohren der AfD mit ihren Parolen, das hat Effekte, du siehst das ja auch an den Wahlen, dass die immer mehr Prozente gewinnen und holen und ich habe so das Gefühl, dass viele Leute, die schon länger rechts außen gedacht haben, aber sich nicht getraut haben, das auszusprechen und sich auch nicht dazu bekannt haben, dass die in gewisser Weise durch diese Welt, durch diesen weltweiten Rechtsruck ihre Stunde gekommen sehen und mehr oder weniger schamlos diesen ganzen Senf so von sich geben. Und mein Bild ist eigentlich, und das finde ich eigentlich unerträglichere. Ich kann so, wenn ich mir vorstelle, ein paar Nazis ziehen durch die Straße und brüllen ihre Parolen. Damit komme ich klar. Das ist ein umrissenes Bild. Da weiß man genau, wen man vor sich hat. Aber wenn ich so Bilder sehe von diesen Wohlstandskids da auf Sylt, die so lässig Champagner schlürfen und dann solche komischen Rechtslieder singen, das ist der Moment, wo es mir unheimlich wird und wo ich entsetzt bin.
0: 100%ige Zustimmung meinerseits zu Schlechte Nachbarn von den Toten Hosen. Einer der 9 Songs von ihrem neuen letzten Album, das dann endlich in 3 Wochen rauskommt. Ja, und gern deine Meinung weiterhin rein hier zu mir ins Studio an die 0800 0303 666. Was sagst du denn zu der Nummer?
3: Achtung, das hier ist kein Konzert, das ist ein Ausdauertraining. Nur mit Gitarre.

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1: Ja, sowas von Nummer 1. Die BR Volleys sind deutscher Meister. Herzlichen Glückwunsch. Und jetzt wird gefeiert. Und am Samstag bist du dran, denn Berlin braucht Menschen, die anpacken, also Menschen, die Verantwortung übernehmen. Berlin Recycling sucht dich. Du kannst Recycling-Held werden. Das ist ein sicherer Job mit Zukunft, Sinn und vor allem attraktiven Gehalt. Für viele ja so ein Kindheitstraum, einmal am Müllwagen hinten mitfahren. Und einer, der sich diesen Kindheitstraum erfüllt hat, das ist Star FM-Kollege Simon. Simon war on Tour mit den Kollegen von Berlin Recycling und durfte ihnen über die Schulter gucken.
2: Ich bin hier mit dem Steven, der ist quasi der Mann am Lenkrad. Wie bist denn du zu Berlin Recycling gekommen? Wie lange bist du schon dabei?
3: Ich bin jetzt seit 2,5 Jahren dabei. Ein halbes Jahr als Lader und jetzt 1,5 Jahre als Kraftfahrer. Genau, und macht halt Spaß, am Lenkrad zu sitzen.
2: Was genau macht dir Spaß?
3: Naja, ich habe als Kraftfahrer, habe ich so gesehen, die Verantwortung auch für die Tour. Ergo dementsprechend viel mehr Verantwortung als mein Passmann, der nur der Lader ist. Weil wenn irgendwas schief geht auf der Tour, ist immer der Kraftfahrer derjenige, der angesprochen wird und halt auch im Notfall mal auf den Deckel bekommt.
2: Oder ist es aber für dich so, dass das Ding einfach so an dieser großen Karre zu sitzen und das Steuer zu führen und durchzumanövrieren?
3: Also tatsächlich ja. Wer gerne Auto fährt, der wird es lieben, LKW zu fahren, weil es tatsächlich... Außer natürlich, dass man ein bisschen mehr aufpassen muss, fährt sich ein LKW tatsächlich echt besser in der Stadt als ein PKW. Und man wird halt viel mehr beachtet als PKW-Fahrer.
1: Sympathische Truppe. Ja, und es passt auch innerhalb des Teams. Kannst du dir alles anschauen auf Star FM Insta. Simon on Tour mit den Kollegen von Berlin Recycling. Und du kannst zum Bewerbertag kommen. Jetzt am 8. und 9. Mai in der Mall of BR, Monumentenstraße 14. Keine Bewerbungsmappe, kein Papierkram. Einfach anmelden auf starfm.de. Okay.

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15: Im Studio Michael Bottlick. KI-Anwendungen zum missbräuchlichen Erstellen von sexualisierten Deepfakes sollen in der EU künftig verboten sein. Vertreter der Mitgliedstaaten und des EU-Parlaments einigten sich auf eine entsprechende Anpassung des KI-Gesetzes. Uli Reitinger.
16: Experten sagen, die Behörden und die Politik reagieren zu spät, aber sie reagieren. Dabei gilt schon jetzt, wer manipulierte Darstellungen sexueller Handlungen ohne Zustimmung der Betroffenen anfertigt oder verbreitet, soll bestraft werden. Deutschland ist gerade dabei, diese EU-Vorgabe in nationales Recht umzusetzen. Bei der aktuellen Einigung heute Nacht ging es allerdings um das Verbot der KI-Funktionen, mit denen solche Deepfakes erstellt werden können. Das Verbot bezieht sich ausdrücklich auch auf das Erstellen von Inhalten, die sexuellen Kindesmissbrauch darstellen.
15: Die Berliner CDU stürzt in den Umfragen ab. Nur noch jeder Fünfte würde die Partei von Regierungschef Kai Wegner wählen. Das zeigt die aktuelle Sonntagsfrage des Tagesspiegels. Bei der letzten Wahl vor 2 Jahren hatte die CDU noch fast 30% geholt. Dahinter liegen die AfD mit 17%, SPD, Grüne und Linke gleich auf bei 16%. Die aktuell schwarz-rote Koalition hätte keine Mehrheit mehr.
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15: In der Fußball-Europa League will Freiburg heute Abend den Sprung ins Finale schaffen. Zu Gast ist Sporting Braga aus Portugal. Das Hinspiel hatten die Breisgauer verloren. Fabian Schaffer.
5: Die Ausgangslage ist klar. Die Freiburger müssen gewinnen, um weiterzukommen. Es wäre der erste Einzug in ein Europapokalfinale. Insgesamt gehe es in der Partie um Klarheit, Disziplin und Vertrauen, sagte SC-Coach Julian Schuster. Das Hinspiel hatten die Freiburger mit 1:2 verloren. Ob es mit dem Traum vom Finale in Istanbul klappt für den SC, entscheidet sich ab 21 Uhr. Da ist Anstoß in Freiburg. Im anderen Halbfinale stehen sich im rein englischen Duell Aston Villa und Nottingham Forest gegenüber.
15: Soweit das Neueste aus dem Star FM News Center.
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17: Steglitz, Britz, Kaulsdorf, 10 Grad aktuell, 11 maximal. Also da passiert nicht mehr viel. Überhaupt heute viele Wolken und eher herbstlich. Nicht wirklich frühlingshaft. Auch immer wieder mal Regen am Nachmittag. Aber die gute Nachricht, am Wochenende wird es deutlich freundlicher. Morgen 14 Grad und am Wochenende bis zu 20, dazu viel Sonne. Auf der 100 Rudolf-Wissel-Brücke Richtung Wilmersdorf, hier ist der rechte Fahrstreifen blockiert, da gab es einen Unfall mit einem LKW. Ansonsten noch die üblichen 10 Minuten mehr auf der 100 Richtung Treptow zwischen Jakob-Kaiser-Platz und Dreieck-Funkturm oder auf der 100 Richtung Wedding zwischen Innsbrucker Platz und Schmargendorf sowie Friedrichshain-Frankfurter Allee Richtung Mitte, Neukölln-Karl-Marx-Straße Richtung Hermannplatz oder auch Friedrichshain-Künaststraße Richtung Treptow. Blitzer in Wilmersdorf, Gertraudenstraße in Mitte, Axel-Springer-Straße, Kreuzberg-Skalitzer-Straße, in Lichtenrade, Lichtenrader-Damm, in Birkenwerder, Bergfelder-Straße und auf der 115 zwischen Stahnsdorf und Parkplatz am Stern. Hast du noch was für uns? Dann ruf an oder schick mir gerne Sprachnachricht, kostenlos an die 0800 0303 666. Komm gut durch.
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17: Ich bin die Berner, Thomas auch wieder da. Hooray! Der werkelt hier gerade hinter den Kulissen. Ja, und ich bring dich gut rein in diesen Donnerstag, mittlerweile schon Mittag. Black Sabbath, Paranoid. Für mich steht der ja über den Dingen, der Song. Den hörst du gleich. Und für alle Five Finger Death Punch Fans habe ich A Little Bit Off eingepackt. Ja, da darfst du dich ja eh freuen. Die haben ja die Woche rausgehauen, dass sie endlich wieder auf Tour kommen. 20th Anniversary Tour. Nächstes Jahr, Januar, Februar, auf dem Tourplan Düsseldorf, Hamburg, München, Stuttgart und Berlin. Und der Ticketvorverkauf, der läuft seit gut 2 Stunden, seit 10. Ich hoffe, du hast dir schon deine Tickets ergattern können. Hier sind sie jetzt. Five Finger Death Punch, A Little Bit Off.

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1: Ja, geh für uns auf Rock Mission. Erlebe die Foo Fighters live in Toronto am 4. August im Rogers Stadium in Toronto. Hammer Stadt, Hammer Band. Also ich kann mich nur wiederholen, das ist eine Win-Win-Situation. Ich hoffe, du hast dich schon angemeldet. Morgen steht dann ja schon der Gewinner oder die Gewinnerin fest. Und ich finde die ganzen Stories, die reinkommen, einfach total schön. Ich wollte gerade die Lorena anrufen, dass sie mir nochmal ihre Gründe erzählt, warum sie für uns unbedingt auf Mission Rock gehen muss. Aber irgendwie haben wir zwei uns ständig verpasst. Aber jetzt hat's geklappt.
2: Hallo, ich höre Star FM.
1: Hier ist die Börner, hallo.
2: Hallo.
1: Schwere Geburt, dich zu erreichen.
2: Ja, vorhin war ich auf dem Fahrrad.
1: Oh, naja, gut. Und jetzt bist du wo?
2: Auf der Arbeit.
1: Alles klar, gut. Du, Lorena, du hast dich angemeldet. Du möchtest nämlich unbedingt nach Kanada fliegen, die Foo Fighters da live sehen. Warum brauchst du eine Auszeit? Erzähl mal.
2: Ich arbeite in der Krankenpflege und es ist manchmal sehr stressig und da muss ich auf meine Work-Life-Balance achten, um das Beste für meine Patienten geben zu können.
1: Ihr habt nicht viel Zeit für die Patienten, ne? Da müsst ihr genau auf die Uhr schauen.
2: Ja, sozusagen.
1: Verstehe, ist auch echt ein stressiger und anstrengender Job. Erstmal danke dafür, wichtig und gut, dass es euch gibt. Ich hoffe, du machst deinen Job gerne.
2: Sehr gerne, mit Herzblut.
1: Das ist schön. Ja, und dann sei dir das vergönnt. Also ich hoffe, du bist die Glückliche. Hast du die Foo Fighters schon mal gesehen? Warum willst du sie unbedingt gucken?
2: Also mit meinem Freund und ich, unser gemeinsames Lied ist quasi Everlong. Also bevor wir zusammenkamen, haben wir das irgendwie mal zufällig ständig im Radio gehört und es wurde dann halt unser Lied. Und das wäre, also es würde mich total freuen, wenn ich in seinen Armen das Lied live hören konnte, so.
1: Oh, ist das romantisch.
2: Ja.
1: Das sage ich als Nicht-Romantikerin, aber das ist eine schöne Story.
2: Ja.
1: Ja, und Kanada, warst du schon mal da? Warst du schon mal in Toronto?
2: Leider nicht, nee, aber es ist auch schon ein großer Traum von mir und eine Freundin von mir, die ist nach Kanada ausgewandert und die habe ich jetzt auch schon länger nicht gesehen und dass ich halt die auch mal wieder treffen könnte und die hat jetzt ein Kind bekommen, das würde mich halt auch voll freuen einfach, ja.
1: Das wäre natürlich super. Ja, ich kann dir nur sagen, ich habe es schon ein paar Mal erzählt, ich war schon in Kanada und hat mich absolut nachhaltig beeindruckt, vor allem auch Toronto, Hammerstadt. Du, Lorena, ich drücke dir ganz fest die Daumen. Alles tolle Gründe, vielleicht trifft es dich.
2: Okay, super. Ja, ich freue mich. Ciao.
1: Wie gesagt, morgen früh im Breakfast Club steht dann schon ein Gewinner, eine Gewinnerin fest. 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Warum willst du für uns auf Mission Rock nach Toronto zu den Foo Fighters?
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0: Bruce Springsteen, Bobby Jean hier bei Star FM Maximum Rock, absoluter Rock-Klassiker. So, A ist bei mir im Studio.
1: Hello,
0: total
1: hello.
0: Freudig heute. Was
1: ja,
0: ist los?
1: Ich habe extrem gute Laune, Burner, denn es geht endlich los mit unseren Rock-Talents hier bei Star FM. Das heißt, ich bin ab sofort auf der Suche nach jungfrischen Bands, die noch irgendwie so ein bisschen im Proberaum rumdümpeln, der Erfolg noch so ein bisschen zu warten lässt. Und deshalb bin ich jetzt auf der Suche nach richtig geilen Bands aus ganz Deutschland. Und die müssen auch keinen großen Erfolg vorweisen, dass sie schon auf x-beliebigen Bühnen gespielt haben oder sonstiges. Nein, wirklich. Also junge, geile Bands sind hier sehr gern aufgerufen, sich anzumelden für unsere Rock Talents. Und die haben jetzt nämlich die Möglichkeit, bei mir alle zwei Wochen in der Show ihre Single zu spielen. Ist das geil oder ist das geil?
0: Also ich meine, geile Aktion, ja.
1: Das muss ja für so eine Band auch wahnsinnig cool sein, wenn auf einmal der eigene Song, den du vielleicht noch vor zwei Wochen im Proberaum aufgenommen hast, aus Jux und Dallerei vielleicht noch drei Bierchen hintergekippt hast, wenn der auf einmal im Radio hier bei uns läuft, oder?
0: Mama, ich komme im Radio, schnell in die Familien-WhatsApp-Gruppe schreiben, allen Freunden sagen. Ja, auf jeden Fall. Was muss ich denn jetzt tun, wenn ich mich jetzt angesprochen fühle?
1: Also, ist eigentlich total einfach. Einfach StarFM-App, StarFM.de, da haben wir unsere Anmeldemaske und die entsprechende Band muss dann einfach nur eine kleine kurze Info dalassen. Also, wer sind sie, woher kommen sie? Einen kleinen Link wäre natürlich auch gut für Spotify, für Soundcloud. Soundcloud ist natürlich absolut egal, also dass wir da auch schon mal reinhören können, die Jury, die aus der Musikredaktion um mir besteht. Und genau, that's it. Also wirklich ganz einfach, du musst dir kein Bein rausreißen, einfach StarFM-App klicken und anmelden.
0: Ja, du hast ja gestern das Ganze auch so schön bei uns auf dem Instagram-Kanal präsentiert und da kam ja auch schon super viel Feedback, gell?
1: Ja, ich habe eine Gänsehaut. Also da wurden bestimmt 300 Bands schon markiert von unserer Community und das scheint richtig gut zu laufen und da können gerne noch weitere Bands markiert werden.
0: Also check unbedingt nochmal unsere Instagram-Seite und vor allem auch die StarFM Rock-App und starfm.de. So, und jetzt bleiben wir gleich bei neuen Talenten, bei neuen Songs. Corella, geile neue Band aus Manchester, so eine neue Stern am Indie-Himmel. Check das mal aus, das sind sie jetzt mit Simple Life hier bei StarFM Maximum Rock.

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12: Im Studio Michael Bottlick. KI-Anwendungen zum missbräuchlichen Erstellen von sexualisierten Deepfakes sollen in der EU künftig verboten sein. Vertreter der Mitgliedstaaten und des EU-Parlaments einigten sich auf eine entsprechende Anpassung des KI-Gesetzes. Uli Reitinger.
13: Experten sagen, die Behörden und die Politik reagieren zu spät, aber sie reagieren. Dabei gilt schon jetzt, wer manipulierte Darstellungen sexueller Handlungen ohne Zustimmung der Betroffenen anfertigt oder verbreitet, soll bestraft werden. Deutschland ist gerade dabei, diese EU-Vorgabe in nationales Recht umzusetzen. Bei der aktuellen Einigung heute Nacht ging es allerdings um das Verbot der KI-Funktionen, mit denen solche Deepfakes erstellt werden können. Das Verbot bezieht sich ausdrücklich auch auf das Erstellen von Inhalten, die sexuellen Kindesmissbrauch darstellen.
12: Die Berliner CDU stürzt in den Umfragen ab. Nur noch jeder Fünfte würde die Partei von Regierungschef Kai Wegner wählen. Das zeigt die aktuelle Sonntagsfrage des Tagesspiegels. Bei der letzten Wahl vor 2 Jahren hatte die CDU noch fast 30% geholt. Dahinter liegen die AfD mit 17%, SPD, Grüne und Linke gleich auf bei 16%. Die aktuell schwarz-rote Koalition hätte keine Mehrheit mehr.
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12: In der Fußball-Europa League will Freiburg heute Abend den Sprung ins Finale schaffen. Zu Gast ist Sporting Braga aus Portugal. Das Hinspiel hatten die Breisgauer verloren. Fabian Schaffer.
15: Die Ausgangslage ist klar. Die Freiburger müssen gewinnen, um weiterzukommen. Es wäre der erste Einzug in ein Europapokalfinale. Insgesamt gehe es in der Partie um Klarheit, Disziplin und Vertrauen, sagte SC-Coach Julian Schuster. Das Hinspiel hatten die Freiburger mit 1 zu 2 2 verloren. Ob es mit dem Traum vom Finale in Istanbul klappt für den SC, entscheidet sich ab 21 Uhr. Da ist Anstoß in Freiburg. Im anderen Halbfinale stehen sich im rein englischen Duell Aston Villa und Nottingham Forest gegenüber.
12: Soweit das Neueste aus dem StarFM News Center.
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10: Ja, grau in grau. Heute das Motto bei aktuell in Mariendorf 10 Grad. Wilmersdorf auch 10 Grad. Sowie in Kaulsdorf 11 Grad maximal am Nachmittag. Weiterhin viele Wolken und immer wieder Regen. Der Donnerstag ist zum schnell vorbeigehen, damit das Wochenende kommt, weil da wird das Wetter viel besser. Ab morgen sonniger und wärmer. 14 Grad morgen am Freitag und dann am Wochenende bis 20. Die gute Nachricht, die Rudolf-Wissel-Brücke, die ist wieder frei. Du brauchst aktuell länger. In Wittenau, hier ist die Rödernallee an der Kreuzung am Nordgraben nach einem Unfall gesperrt. Und die A13 Richtung Schönefelder Kreuz zwischen Großkörres und Bestensee. Bergungsarbeiten, hier ist die rechte Spur gesperrt. Hier 20 Minuten mehr einplanen. Die üblichen 10 Minuten mehr auf der A100 Richtung Treptow zwischen Jakob-Kaiser-Platz und Dreieck-Funkturm. Auf der A100 Richtung Wedding zwischen Innsbrucker Platz und Schmargendorf. Und auch auf der Karl-Marx-Straße in Neukölln Richtung Hermannplatz momentan 10 Minuten mehr. Blitzer in Mitte, Axel-Springer-Straße in Wilmersdorf, Gertraudenstraße in Kreuzberg, Skalitzer-Straße und Köpenicker-Straße. In Lichtenrade, Lichtenrader Damm auf der 115 zwischen Stahnsdorf und Parkplatz am Stern und Birkenwerder Bergfelder-Straße. Hast du auch noch was? Dann ruf an oder schick eine Sprachnachricht kostenlos an die 0800 0303 666.
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10: Ab in den Donnerstagnachmittag. Ich freue mich, dass du deine wertvolle Zeit mit mir verbringst hier bei StarFM at Work. Und ich versorge dich mit Maximum Rock. Und ich weiß, wer gleich hier sehr laut aufdrehen wird in der StarFM-Redaktion. Unser größter Billy Idol-Fan Thomas, der hier gerade im Backoffice, wie es so schön heißt, arbeitet. Ja, Billy Idol, White Wedding, den hörst du gleich nach dem Broilers. Ab in den Moshpit mit dir.

0: Papa Roach, auch bald wieder bei uns dann Rock am Ring, Rock im Park mit auf dem Line-Up. Und denk dran, die letzten Rock im Park-Tickets, die gibt's wo? Natürlich bei deinem Lieblingsradiosender hier bei StarFM, Maximum Rock. Wie dankbar kann man als Rockfan überhaupt gerade sein, dass auch so wichtige und prägende Bands mit neuen Alben um die Ecke kommen? Ich meine, morgen kommt Born to Kill von Social Distortion raus. In 3 Wochen kommt die neue Platte der Toten Hosen und es gibt ja einen neuen Song, Schlechte Nachbarn.
1: Und

0: Ich durfte die Platte ja vorab schon hören, weil ich mich ganz lange mit Campino auch drüber unterhalten habe und der Song ist mir sofort hängen geblieben. Musikalisch absolutes Brett, textlich der Knaller. Und dir geht's genauso. Ich habe ja gesagt, schick mir mal eine Sprachnachricht rein, was du von dem Song hältst. Hat der Stefan gemacht?
1: Ich finde den neuen Hosensong Schlechte Nachbarn jetzt schon geil. Ich wohne in einem Vierparteienhaus. Und wir haben jetzt die letzten großen Fußballturniere immer miteinander, bis auf eine Familie im Hof zusammen eben im Public Viewing geschaut. Und man soll ja nicht schlecht über Leute reden, die sich nicht wehren können. Deswegen sage ich dazu nichts. Aber ich glaube, das wird der Soundtrack für die WM 2026 bei mir im Garten.
0: Ja, ich habe ja gesagt, ich fühle mich auch angesprochen. Ich wohne auch am Stadtrand und kann die ein oder andere Story dazu erzählen über Nachbarn. Ja, und Thorsten, wie ist bei dir? Wie findest du den Song?
2: Also die neue von den Hosen ist schon, haut schon voll rein. Also gefällt mir gut. Die letzte Platte, die ich von habe, ist unter falscher Flagge, ist schon ein paar Jährchen her, weil dazwischen hat es mir nicht so gefallen. Aber die neue, die scheint gut zu sein. Und das Statement, was er abgegeben hat zu dem Song, ja, kann ich ihm voll zustimmen. Genauso sehe ich das auch.
0: Danke dir, Jan, was Thorsten gerade angesprochen hat. Ich habe mit Campino auch über den Song geredet und falls du es vorhin verpasst hast, das ist sein Statement zu Schlechte Nachbarn.
3: Es geht halt eigentlich um so ein subtiles Einsickern von Haltungen, die man früher ganz klar rechts außen zugeordnet hat. Und diese Gesellschaft wird für diese ganzen Thesen und Theorien immer durchlässiger. Und der sogenannte Mainstream wird teilweise schon davon infiziert. Ja, diese Sache so, man wird doch wohl mal sagen dürfen oder so, man muss doch mal vergessen können. Diese ganzen Dinge sickern immer mehr ein und dieses sehr geschickte Dauerbohren der AfD mit ihren Parolen, das hat Effekte. Du siehst das ja auch an den Wahlen, dass die immer mehr Prozente gewinnen und holen. Das ist der Moment, wo es mir unheimlich wird und wo ich entsetzt bin.
0: War wirklich ein tolles Gespräch mit Campino über seine neue letzte Platte, weil immer wieder gefragt wird, keine Sorge, der komplette Rock Talk mit ihm, den findest du demnächst natürlich auch bei dir in deiner Rock-App und auf starfm.de. Bisschen Geduld noch. Ach so, und du kannst mir natürlich gern weiter deine Meinung zum Song Schlechte Nachbarn reinschicken hier ins Studio 0800 0303 666. Ich freue mich immer über Feedback.
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0: Hand hoch, wie sehr freust du dich auf die kommenden Linkin Park Konzerte? Ja, sie kommen ja wieder nach Deutschland im Juni, Hamburg steht auf dem Tourplan, München mit dabei und natürlich dann auch Rock am Ring und Rock im Park. Ich hab's vorhin erst gesagt, die letzten Tickets nächste Woche schon hier bei StarFM Maximum Rock. So, und dann habe ich noch gute Nachrichten für alle Iron Maiden Fans. Burning Ambition ist eine neue Doku über die Band und die hat am Dienstagabend Weltpremiere gefeiert in London. Die Band selber war auch vor Ort auf dem roten Teppich und Frontmann Bruce Dickinson war mit dem Film sehr zufrieden.
1: Honestly, it was hours and hours of interviews with Malcolm. And at the end of it all, I was just like, do whatever you like, mate, you know. And he's done a great job.
2: Ehrlich gesagt hatten wir so viel Interviewmaterial, dass wir daraus eine 15-teilige Netflix-Serie hätten machen können. Aber dann hätte der Film nicht diesen Punch gehabt, den er jetzt hat.
1: But it wouldn't have had the punch that we've got here with this. So I think he's done a great job.
0: Also ab nächster Woche kannst du die Iron Maiden Band-Doku Burning Ambition dann in den Kinos sehen. Und der größte Maiden-Fan, den ich kenne, das ist unser Keck. Und den hörst du heute Abend dann wieder bei StarFM Hellraiser, deiner Hard and Heavy Show hier bei StarFM Maximum Rock. Ab 19.45 Uhr.
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1: Ja, sowas von Nummer 1. Herzlichen Glückwunsch an die BR Volleys. Deutscher Meister. Jawohl. Und jetzt wird gefeiert. Am Samstag bist du dran, denn Berlin braucht Menschen, die anpacken, die Verantwortung übernehmen. Berlin Recycling sucht dich. 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Hol dir einen sicheren Job mit Sinn, Zukunft und attraktivem Gehalt. Ist ja auch nicht ganz unwichtig. Für viele ist das ja so ein Kindheitstraum. Einmal am Müllwagen hinten mitfahren. Der Kleine von meinen Nachbarn, der steht jeden Freitagmorgen unten bei den Mülltonnen und wartet, bis der LKW kommt und ist dann immer mega stolz, wenn die Jungs ihn abklatschen. Das ist so süß. Ja, einer, der sich diesen Kindheitstraum erfüllt hat, ist DFM-Kollege Simon on Tour. Und der hat den Kollegen von Berlin Recycling über die Schulter geschaut und sich im Team da auch mal umgehört, was der Job denn so für Vorteile bietet.
2: Wenn du so dir drei Dinge ausdenken müsst, was dein Job wirklich ausmacht, so im Kern, was wären das für drei Dinge?
3: Also ich bin ziemlich unabhängig. Klar, ich arbeite immer noch für Berlin Recycling, aber wie ich meine Tour gestalte, wie ich die Sachen anfahre, das ist komplett mir überlassen. Also ob ich meine Kunden von hinten nach vorne anfahre oder andersrum mache, das ist alles mir überlassen, so wie ich es halt am besten schaffe oder wie ich es halt überhaupt schaffen kann, die ganzen Sachen anzufahren. Ja, zudem hat man natürlich die Freiheit hier auf Tour, dass man halt niemanden hat, der einem die ganze Zeit im Nacken hängt. So, das ist, was wir halt alle eigentlich nicht so wirklich mögen. So, man ist halt relativ frei. So, sobald man den Hof verlassen hat, ist man sein eigener Herr, könnte man sagen. Und dann ist nur noch das einzigste Ziel, fertig werden. Also seine Kunden anzufahren, die man für den Tag hat. Also tatsächlich ist es kein monotoner Job. Man hat ständig mit irgendwelchen Kleinigkeiten zu tun, sei es jetzt, dass es der Verkehr ist. Baustellen, die ganz gerne in Berlin auftauchen. Auch die Kunden, die dann mal fragen, so, ja, letzte Woche wart ihr nicht da, wieso, weshalb, warum, wie können wir was können wir machen? Dass man halt auch mit den Kunden sehr nah im Kontakt teilweise steht.
1: Ja, sympathische Truppe. Wie gesagt, Kollege Simon war on Tour mit den Kollegen von Berlin Recycling. 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
17: Im Studio Arne Palokat. Die Herzkammer der Demokratie trägt jetzt den Namen Margot Friedländer, sagte Abgeordnetenhauspräsidentin Seibelt, als sie das Schild vor dem Preußischen Landtag enthüllte. Der Platz dort ist jetzt offiziell nach der Holocaust-Überlebenden und Berliner Ehrenbürgerin benannt. Die neuen XXL-Straßenbahnen werden nun ab dem Sommer fahren, sagt die BVG. Bis dahin sollen die U-Bahn-Tunnel am Alex abgestützt sein, damit sie die Riesentrams aushalten. Die sogenannten Urban Liner sind über 50 Meter lang und sollen erstmal als M4 unterwegs sein. Für sauberen Verkehr und eine lebenswerte Stadt. Berliner Firmen testen jetzt 4 Wochen lang Lastenräder als Autoersatz für ihre Geschäftswege. Und das im Auftrag der Wissenschaft, berichtet Michael Bottlick.
18: Beim dazugehörigen Auftakt-Workshop haben die 8 Firmen ihre Räder und einen Crashkurs für einen speziellen Routenplaner bekommen. Letzterer heißt Cargo Connect und ist extra für Lastenräder gemacht. Er bevorzugt zum Beispiel Fahrradstraßen und breite Radwege. Außerdem meidet er Kopfsteinpflaster. Das Ganze läuft noch bis zum 9. Juni und ist Teil des EU-Forschungsprojekts Unchain. Dabei geht es um digitale Lösungen für den Wirtschaftsverkehr. Berlin testet zusammen mit 6 anderen europäischen Städten verschiedene Wege, die den Lieferverkehr effizienter und nachhaltiger machen sollen.
17: Olivenöl mit Rosmarin oder auch Gurkensorbet mit Minze, ausgefallene Eissorten zum Sonderpreis. Die Berliner Gelato Week hat begonnen. Italienische Eisdielen über die ganze Stadt verteilt bieten jetzt spezielle Kreationen für unter 2 Euro pro Kugel.
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17: Der SC Freiburg ist der letzte deutsche Club in den europäischen Pokalwettbewerben und könnte mit Erfolgen auch noch dafür sorgen, dass die Bundesliga einen 5. Champions League Platz bekommt. Dafür müssen die Freiburger heute aber ins Finale der Europa League einziehen und gegen Sporting Braga gewinnen. Das Hinspiel hatten die Portugiesen mit 2:1 für sich entschieden. Soweit das Neueste aus dem StarFM News Center.
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1: In Langwitz 11 Grad, Neukölln und Marzahn ebenso 11 Grad. Also nicht viel und auch nicht frühlingshaft. Aber ab morgen dann wieder schöner. Morgen schon 14 Grad und am Wochenende bis zu 20. Heute noch mit Regen, ab morgen trocken und dann kommt auch wieder die Sonne durch. Vorsicht auf der A10 westlicher Berliner Ring Richtung Dreieckwerder zwischen Dreieckhavelland und Falkensee. Da liegen Reifenteile auf der Fahrbahn. Außerdem bis ca. 15 Uhr heute werden auf der A111 die Auf- und Ausfahrt an der Seidelstraße wieder einspurig freigegeben. Die Auffahrt Kurt-Schumacher-Damm bleibt aber weiterhin zwischen Eichenborn-Damm und Ausfahrt Tunnel Flughafen Tegel gesperrt. Die üblichen 10 Minuten mehr aktuell auf der 100 Richtung Wedding zwischen Innsbrucker Platz und Schmargendorf oder auch in Mitte in Berlin Straße Richtung Tiergarten, Neukölln, Karl-Marx-Straße Richtung Hermannplatz. Hier, wie gesagt, 10 Minuten mehr einplanen. Gerade noch ein Blitzer reingekommen von Nico, schreibt: Hallo, mobiler Blitzer am Ernst-Ruska-Ufer beidseitig. Dankeschön dafür. In Wilmersdorf in der Gertraudenstraße wird geblitzt, Mitte Axel-Springer-Straße, Tiergarten, Tiergartenstraße, zweimal Kreuzberg, Skalitzer Straße und Köpenicker Straße oder auch in Lichtenrade am Lichtenrader Damm, in Birkenwerder, Bergfelder Straße und auf der 115 zwischen Stahnsdorf und Parkplatz am Stern. Und hier gibt's auch gute Nachrichten von den Öffis. Die Tramlinien M5, M6 und M8 fahren wieder die reguläre Route. Mehr Bahn- und Busstörungen immer zum Nachlesen bei uns in der StarFM-App. Und wenn du noch Staus oder Blitzer für uns hast, ruf an oder schick eine WhatsApp an die Star Ranger Hotline 0800 0303 666.
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1: Heute nochmal mit mir, der Burner. Morgen ist dann wieder Thomas für dich am Start. Ja, wir teilen uns diese schöne Sendung hier. Und jetzt geht's schon auf in die letzte Stunde StarFM at Work mit feinstem Maximum Rock aus Schottland. Franz Ferdinand, Take Me Out, DAD aus Dänemark, Sleepin' My Day Away, schöne 80er-Nummer. Und das sind The Damn Things, schon mal mit dem Blick auf morgen, Friday Night.

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0: Genossi und Roscoe hier bei Star FM Maximum Rock. Ich muss jetzt schon lachen. Ey, ist bei mir im Studio. Hallo.
1: Hi, Börner.
0: Wir haben uns gerade schon unterhalten. Ich musste dich jetzt nochmal reinholen. Es geht nämlich um Rock News und gleichzeitig um Game News.
1: Yes.
0: Und wenn es ums Gaming geht, da muss ich dich einfach dazu holen, weil es gar nicht meine Baustelle ist. Aber ey, erzähl einfach mal. Geiles Ding, was da nächste Woche rauskommt.
1: Ja, aber erstmal eine Frage an dich, Börner. Du kennst den Landwirtschaftssimulator?
0: Schon davon gehört, ja.
1: Da gibt's ja eine richtig coole Funktion, wenn du im Traktor sitzt oder im LKW, da kannst du dir einen Radiosender anstellen und der wird hochgeladen von den Usern und da läuft zum Beispiel auch Star FM. Hat uns mal ein Hörer aus Polen oder so erzählt, dass er dadurch auf uns gestoßen ist und das finde ich mega cool. Ja. Und apropos Radiosender in Games. Nächste Woche kommt ja das neue Forza Horizon 6, ein neues Autospiel mit einer schönen Open World. Und in diesem neuen Forza Horizon 6, da gibt's 9 Radiosender und 4 davon, die spielen Mucke, die uns besonders gut gefallen dürfte. Und das finde ich richtig geil. Zum Beispiel spielen da A Day to Remember mit Bad Blood im Radio. Es geht aber auch zum Beispiel richtig gut zur Sache mit Baby Metal, mit White Flame, Sleep Fury auch mit dabei, mit ihrem Song Free, Rise Against, I Want It All auch mit am Start. Also die Macher von Forza Horizon 6, die haben meines Erachtens einen sehr, sehr guten Musikgeschmack, denn auch Biffy Clyro mit Friendshipping sind mit am Start. Unsere Geschichtenerzähler aus der Rockwelt Coheed in Cambria mit Searching for Tomorrow und auch richtig geil die Rock am Ring und Rock im Park Headliner Linkin Park sind auch im neuen Forza Horizon 6. Also da hat man eine richtig, richtig schöne Musikauswahl, auch mit dabei Poppy, Spiritbox, Turnstyle habe ich auch gespottet. Und ich sag mal so, die Kritiken, die Vorab-Tests zum Spiel, naja, die fallen durchwachsen aus, aber ich schätze mal, die Musik, die wird spätestens wieder rausholen.
0: Ich wollte gerade sagen, scheißegal, aber die Musik ist der Hammer.
1: Ja, voll. Also wenn Spiel kacke ist, kann man es trotzdem spielen, weil einfach die Musik geil ist.
0: Ich glaube, ich habe vorhin gesagt, er kommt nächste Woche. Ich glaube, erst in 2 Wochen, oder? Ist das richtig?
1: Stimmt, in 2 Wochen. Ich habe mich auch vertan, habe auch die ganze Zeit gesagt, nächste Woche. Aber
0: wir haben uns so gefreut.
1: In 2 Wochen kommt Forza Horizon 6, natürlich für die Xbox, für die PlayStation 5 und auch für den PC.
0: Ey, vielen lieben Dank.
1: Gerne.
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0: geil ist der denn? Wow. Also der neue Stone-Song ist ja der absolute Knaller.
1: Ja, Rolling Stone-Song, was für ein Brett, was für ein unfassbar schöner Song.
2: Und mir gefällt er ganz gut. Super.
3: Ja, dir geht's wie mir. Ich finde den auch total gut, wirklich. Kam die Woche ja raus in The Stars, die Rolling Stones. Zuerst gehört hier was da für Maximum Rock und jetzt darf man sich dann auf Juli freuen, weil da kommt dann das neue Album Foreign Tongues. Mehr neue Musik natürlich morgen wieder, ne? New Rock Friday. Da hören wir den ganzen Tag in alle Neuerscheinungen mit dir rein. Ich bin jetzt erstmal raus und wünsche dir viel Spaß heute Nachmittag mit Bianca hier bei Star FM. Die übernimmt gleich mit der Rush Hour.

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9: Im Studio Arne Palokat. Die neuen XXL-Straßenbahnen werden nun ab dem Sommer fahren, sagt die BVG. Bis dahin sollen die U-Bahn-Tunnel am Alex abgestützt sein, damit sie die Riesentrams aushalten. Die sogenannten Urban Liner sind über 50 Meter lang und sollen erstmal als M4 unterwegs sein. Großer Schlag gegen den Handel mit gefälschten Medikamenten. Interpol hat 6,5 Millionen Einheiten sichergestellt im Wert von mehr als 13 Millionen Euro. Thomas Thonfeld berichtet.
10: In rund 90 Ländern nehmen die Ermittler insgesamt 269 Verdächtige fest, zerschlagen dabei viele kriminelle Netzwerke im illegalen Medikamentenhandel. Was sie dabei sicherstellen, am häufigsten vermeintliche Mittel gegen Erektionsstörungen oder Rauchen, außerdem Beruhigungsmittel und zunehmend angebliche Arzneien gegen Krebs, die vor allem in Australien, den USA und Großbritannien.
9: Berlin hat jetzt einen Margot-Friedländer-Platz. Der Platz vor dem Abgeordnetenhaus wurde offiziell nach ihr benannt. Margot Friedländer war Holocaust-Überlebende und Berliner Ehrenbürgerin. Vor einem Jahr ist sie im Alter von 103 Jahren gestorben. Einzelheiten aus der Nachrichtenredaktion.
11: Parlamentspräsidentin Seibelt hat das Namensschild am Vormittag enthüllt. Sie sagt, Friedländer habe unermüdlich für die gesprochen, die nicht mehr sprechen konnten, vor allem vor jungen Menschen in Schulen. Auch Berlins regierender Bürgermeister Wegner war bei der Feierstunde dabei. Er erklärte, Friedländer sei der Beweis, dass Menschlichkeit über Unmenschlichkeit siegen könne. Friedländer war im KZ Theresienstadt, ging nach der Befreiung in die USA und kehrte mit 88 Jahren nach Berlin zurück.
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9: Der SC Freiburg ist der letzte deutsche Club in den europäischen Pokalwettbewerben und könnte mit Erfolgen auch noch dafür sorgen, dass die Bundesliga einen fünften Champions League-Platz bekommt. Dafür müssen die Freiburger heute aber ins Finale der Europa League einziehen und gegen Sporting Braga gewinnen. Das Hinspiel hatten die Portugiesen mit 2:1 für sich entschieden. Soweit das Neueste aus dem Star FM News Center.
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12: 10 Grad messen wir zurzeit im Grunewald, 10 Grad im Weißensee, 9 Grad im Panketal. Als ich heute früh mit unserem Studio und Cookie unterwegs war, da habe ich mir echt meine Handschuhe zurückgewünscht. Ja, ich weiß, ich bin ein Weichei. Grau ist es heute und mit Regen zwischendurch bei 12 Grad maximal. Und die Star-FM-Prognose sagt, morgen gibt es einen Wechsel aus Quellwolkenfeldern und Sonne. Das Ganze bei 15 Grad und am Wochenende sonnig bis wolkig bei Temperaturen, die bis auf 21 Grad gehen. Oh Mann, Geduld. Bitte auf der A113 Richtung Schönefeld im Tunnel Rudower Höhe ist die Höhenkontrolle ausgelöst worden. Aktuell 60 Minuten mehr. Die Umgehungsstraßen sind voll, unter anderem 40 Minuten mehr auf der Stubenrauchstraße. Vorsicht auf der A10 Südlicher Ring Richtung Schönefelder Kreuz zwischen Michendorf und Dreieck Nutetal. Gegenstände auf der linken und der mittleren Spur. A10 Westlicher Ring Richtung Dreieck Werder zwischen Dreieck Haveland und Falkensee gab es einen Unfall auf der linken Spur. Die ist aktuell auch gesperrt. Polizei und Rettungswagen sind vor Ort. Und auf der A10 Westlicher Ring Richtung Dreieck Werder zwischen Potsdam Nord und Leest sind Gegenstände auf der rechten Spur. Star Ranger Nico hat den Blitzer am Ernst-Droska-Ufer beidseitig gemeldet. Dankeschön dafür. Im Westendblitz ist auf der Jaffee-Straße und auf der A115 zwischen Stahnsdorf und dem Parkplatz am Stern. Es gibt Gegenstände auf der S-Bahn-Strecke im Bereich Grünbergallee. Deshalb die S85, S9 aktuell verspätet unterwegs. Die S9 fährt nur zwischen Spandau und Grünau, zwischen Adlershof und Flughafen BER. Nimmst du bitte die S85. Und alles Weitere liest du nach in deiner Star-FM-App. Da haben wir alle Bahn- und Busstörungen für dich zusammengefasst. Und hast du noch Staus oder Blitzer, gib sie gerne durch. Die Star-Ranger-Hotline ist die 0800 0303 666. Vielen Dank.
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12: Auf dem Weg mit dir in den Donnerstagnachmittag mit Bianca am Mikro und er im Hintergrund am Zaubern. 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
12: Und jetzt ab in die Ladung Maximum Rock, gleich mit Phantom Planet, Van Halen und hier sind The Killers mit dem Song, der seit 23 Jahren beinahe ununterbrochen in den deutschen Singlecharts zu Hause ist. Hier ist Mr. Brightside.

0: Star von Maximum Rock von Phantom Planet und California an deinem kleinen Freitag in deiner Star von Rush Hour. Und ich verspreche dir, Samstag geht auf große Strecke. Born to be wild. Denn er steigt am 9. und 10. Mai das ADAC MX Masters in Dreetz, die internationale deutsche Motocross-Meisterschaft. Und das auf einer der spektakulärsten Sandstrecken überhaupt. Markus vom ADAC Mix MX Masters, das wird ein pickepackevolles Event, ne?
1: Wir erwarten da roundabout zwischen 5.000 und 10.000 Zuschauer. Das ist die Kapazität, dafür sind wir ausgelegt. Dafür haben wir die Versorger vor Ort. Wir sorgen auch ein bisschen für vegetarisches Food. Für die Kids ist ein bisschen was dabei. Sodass also auch die Eltern vielleicht mal ein bisschen konzentriert die Rennen schauen können, während die Kinder einfach mal hinten noch eine Runde betreut sind. Und die Getränkestände, alles drum und dran. Also so, dass du dich da fast wie auf dem Volksfest auch so ein bisschen wohlfühlen kannst.
0: Ja, wie ist denn der Plan fürs Wochenende?
1: Also du kannst das Wochenendticket komplett buchen, inklusive Camping, kannst du bei uns ab Freitag die Zeit verbringen und alles genießen. Am Samstag sind vor allem Vorläufe und am Nachmittag die ersten Rennveranstaltungen, also die ersten Läufe zur Gesamtwertung an dem Wochenende. 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Wir haben insgesamt 4 Klassen am Start am Wochenende. 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Sonntagnachmittag, so ca. 17, 17.30 sind dann die Siegerehrungen zu erwarten, wo dann man auch hautnah dabei stehen kann. 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

0: dafür Maximum Rock von Blackstone Cherry, Blame It on the Boom Boom. Und ich Blame It on the Bone Bone.
1: The Bone Bone. Ich bin schon wieder schuld.
0: Wenn der Herrensach nicht funktioniert, aber das wird er denn.
1: Bin ich dran schuld.
0: Richtig, du hast nämlich dein großes Spezial am Herrentag oder an Christi Himmelfahrt, je nachdem, wie man es sehen möchte.
1: Ja, das wird ein lockere Tag werden, denke ich mal. Einfach mal, du lehnst dich zurück und genießt ja die Partymucke, die ich ja für dich zusammengestellt habe. Oder ich bin ja gerade dabei, noch die Playlist zu verfeinern.
0: Damit man auf dem Bollerwagen die richtige Musik dabei hat.
1: Ja, oder auch im sonnigen Garten. Ich weiß nicht, kann nur nicht sagen, ob das Wetter genauso mitspielt wie am 1. Mai. Mhm. Aber egal. Herrentag, Vatertag, was auch immer, Himmelfahrt. Also diesen Tag hat sich auch über die Jahre zum Familientag dann auch gemausert. Also das heißt, es werden Familien dann auch draußen sein im Garten und den Grill anschmeißen und eine schöne Zeit haben. Und das werde ich mit coolem Maximum Rock in Party-Tenor dann auch dann spielen für dich.
0: Sehr gut. Freuen wir uns drauf. Wann geht's los am Himmelfahrt?
1: Schon um 7.45 Uhr.
0: Uiuiui, da musst du früh
1: und dann
0: raus.
1: 10 Stunden lang, ja. Also den ganzen Tag, so wie am 1. Mai. Und deswegen auch nochmal die Bitte, also ruf jetzt an und gib mal eine Sprachnachricht ab und erzähl mir, was du machst am Herrentag. 0800 0303 666 und Bianca sorgt dafür, dass ich ja diesen Sprachnachricht bekomme,
0: na,
1: oder?
0: Sicher.
1: Na siehst du,
0: na klar, das machen wir ja mal.
1: Na cool.
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0: Star von Maximum Rock von Corey Taylor, We Are The Rest. Und hättest du gewusst, Corey Taylor, großer Bon Jovi-Fan, auf jeden Fall hat er schon mal zwei Songs gecovert. Wanted Dead or Alive und den Song, den wir jetzt hören.
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0: Living on a Prayer tatsächlich, vom Album Slippery When Wet von Bon Jovi, das in dieser Woche unser Classic-Album der Woche ist. Bon sagt dazu, awesome. Thomas sagt, wegweisend. Und es war tatsächlich im wahrsten Sinne des Wortes bahnbrechend für Bon Jovi. Die Band begeisterte mit Slippery When Wet eine ganze Generation. Und viele sind überzeugt, das ist das beste Album der 80er. Findest du das auch? Wir wollen es von dir wissen und schenken dir das Album auf CD, wie sich das gehört, ne? Schick mir eine Sprachnachricht, was du von Slippery When Wet hältst, an die 0800 0303 666. Und jetzt hören wir natürlich rein. Hier ist eine der Rockhymnen überhaupt. Living on a Prayer. Entstand mit Desmond Childs. Und die Figuren Tommy und Gina, die in diesem Song zu hören sind, die wurden zu ikonischen Charakteren der Rockgeschichte. Also viel Spaß jetzt damit.

0: darf im Maximum Rock an deinem Donnerstagnachmittag. Und wie einem die Gier das Hirn vernebeln kann, hat gerade ein Ehepaar aus Hennigsdorf schmerzhaft erfahren dürfen. Da war ein Betrüger im Netz, der hat gesagt, ey, ich mache aus deinem Geld richtig viel Geld. Und so haben sie einen fünfstelligen Betrag bei ihm angelegt. Damit er das machen konnte, sollten sie ihm Fernzugriff auf ihren Rechner gewähren. Das haben die gemacht, die Senioren. Und dann kam der Typ und hat einen richtig hohen Betrag auf ein fremdes Konto überwiesen. Und den dürfen sie jetzt leider auch als Verlust verbuchen. Den bekommen sie nicht zurück. Denn als sie ihr Konto gesperrt haben, war es zu spät. Also, Obacht, wir kennen das alle. Wenn uns der Gierhammel packt, bitte nochmal zweimal nachdenken und dran denken, was mein Opa immer gesagt hat. Niemand hat was zu verschenken.
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19: Im Studio Arne Palokat. Eigentlich sollten die neuen Urban Liner schon längst in Berlin unterwegs sein. Dann gab's aber Probleme mit den XXL-Straßenbahnen. Denn sie sind auch XXL schwer, die U-Bahn-Tunnel am Alex können sie nicht halten. Aber auch das Problem ist jetzt gelöst, sagt BVG-Chef Falk, die Tunnel werden abgestützt. Und im Sommer gehen die über 50 Meter langen Urbanliner dann an den Start, erstmal auf der Linie M4. Das gibt die nächsten dicken Verkehrsprobleme. Die Schönhauser Alleebrücke hat ihren Abrisstermin. Im Oktober geht's los. Die Brücke ist 140 Jahre alt. Sie führt die Schönhauser Allee und auch die Hochbahn der U2 über die S-Bahn-Gleise. Nach dem Ausbruch des Hunter-Virus auf einem Kreuzfahrtschiff läuft weltweit die Suche nach Kontaktpersonen. Sie waren bei Zwischenstopps von Bord gegangen. Eine Stewardess soll inzwischen auch Symptome haben. Sie sind grippeähnlich. Auf dem Kreuzfahrtschiff sind 3 Menschen daran gestorben. Experten sagen zwar, dass der Welt keine neue Pandemie droht, das Hunter-Virus ist nicht so ansteckend wie Corona. Aber es scheint sich ja auch verändert zu haben und soll untypischerweise von Mensch zu Mensch übergesprungen sein. Um die Weltwirtschaft vor einer noch stärkeren Krise zu bewahren, eine internationale Schutztruppe soll die Straße von Hormuz sichern. Das schlägt der französische Präsident Macron vor. Im Gegenzug sollten die USA ihre Blockade iranischer Häfen beenden und der Iran sich dazu verpflichten, keine weiteren Schiffe anzugreifen. Durch die Blockade der Straße von Hormuz stecken im Persischen Golf hunderte Frachter fest, was ja auch den Ölpreis treibt, und das bremst Firmen auf der ganzen Welt.
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19: Ein neuer Stürmer für Hertha BSC. Es gibt Berichte, dass der Fußball-Zweitligist Branimir Rgota aus Fürth für die neue Saison verpflichtet. Er ist dort Rekordtorschütze. Pikant dabei, Sonntag empfängt Hertha Fürth. Bundesligist Union Berlin spielt auch Sonntag in Mainz. Soweit das Neueste aus dem Star FM News Center.
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0: 10 Grad haben wir aktuell in Hellersdorf, 9 Grad in Tempelhof und 9 Grad in Rangsdorf. Grau ist es heute. Regen zwischendurch, 12 Grad maximal. Die Star FM Prognose: Morgen Wechsel aus Quellwolkenfeldern und Sonne bei 15 Grad. Das Wochenende sonnig bis wolkig bei Temperaturen bis 21 Grad. Vorsicht, auf der A111 wird gebaut stadteinwärts, die Ausfahrt Seidelstraße linke Spur dicht. A11 Richtung Kreuz Uckermark zwischen Werbelin und Korin, Gefahr durch Gegenstände auf der rechten Spur. A12 Richtung Frankfurt-Oder zwischen der Einfahrt Müllrose und Raststätte Biegener Hellen Süd. Bitte vorsichtig sein, da ist ein Liegenbleiber auf der Beschleunigungsspur. Einen dicken Stau haben wir aktuell auf der Stubenrauchstraße Richtung Rodo, 40 Minuten mehr. Die Blitzer erwarten dich im Westend auf der Jaffee-Straße, Mitte Axel-Springer-Straße und in Birkenwerder auf der Bergfelder Straße. Die Gegenstände sind weg auf der S-Bahn-Strecke im Bereich Grünbergallee, aber es kann immer noch zu Verspätungen kommen bei der S85 und S9. Mehr Bahn- und Busstörungen findest du aktuell zum Nachlesen in deiner StarFM-App. Und hast du noch Staus oder Blitzer, gerne durchgeben. Die StarRanger-Hotline ist die 0800 0303 666. Vielen Dank.
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0: Am Vize-Freitag beim Maximum rocken wir deinen Weg in den Feierabend. Gleich mit Maximum Rock von Panic at the Disco. I Write Sins, Not Tragedy. Davor Metallica und übrigens fleißig schön weiter Star FM hören. Wir haben noch was Cooles mit dir und Metallica vor. Aber mehr darf ich jetzt nicht verraten. Es geht erstmal los jetzt mit den Red Hot Chili Peppers und ihren Antreibersong.

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0: Dafür Maximum Rock von Panic at the Disco. I write sins, not tragedies. Und da kommen wir jetzt zu den kleinen Sünden-Ace im Studio hier bei mir.
1: Na?
0: Und tatsächlich wollen wir ein bisschen über deine Sünden reden. Ach, sind ja keine Sünden, es sind eigentlich schöne kleine Verliebtheiten.
1: Beziehungsweise auch die Sünden unserer Maximum Rocker. Ja. Wir können das Kind ja gerne beim Namen nennen, oder?
0: Richtig. Ey, du hast gefragt, warum sollst du Star Wars gucken? Und dann hat sich Daniel damit gemeldet.
2: Mhm. Da möchte der nicht diesen grünen, durchtrainierten, sexy Alien sehen. Mit seiner leichten Sprachstörung. Also Yoda als Sexobjekt, das ist doch der beste Grund, Star Wars zu gucken. Also tu es dir an und hab Spaß dabei.
0: Mann. Der hat da einmal einen rausgelassen.
1: Ich dachte echt, ich höre nicht richtig. Yoda als Sexobjekt. Ich musste herzlich lachen über diese Aussage von Daniel.
0: Und da sind dir bessere eingefallen, ne?
1: Und hab da so ein bisschen drüber nachgedacht und dachte mir, Mensch, eigentlich so sexy, fiktive Figuren, davon gibt's ja einige, auch aus meiner Kindheit. Ich stand früher total auf Kim Possible.
0: Mhm.
1: Oh, fand ich die sexy. Kim Possible, come here, reach me. Oh, die war mit ihrer Cargohose, mit ihrem schwarzen Oberteil. Dann hatte sie noch richtig Action unterm Hintern. Also Kim Possible, Halleluja, Heidewitzka, die hat es mir angetan als Kind.
0: Ja, das ist nicht schlecht. Bei mir war es tatsächlich, kann man auch gar nicht erzählen, Fantomas. Ich fand Fantomas.
1: Wer?
0: Kennst du nicht Fantomas, diese Louis-Definé-Filme? Und der ist der Böse.
1: Aha.
0: Und immer unter seinen Masken.
1: Kenn ich gar nicht.
0: Fand ich irgendwie gut. Ich weiß auch nicht, was mich da geritten hat, den Bösen gut zu finden. Aber ich war auch verliebt natürlich in Bibi Blocksberg. Ich wollte wie sie mit dem Besen aus dem 9. Stock fliegen. Und ich habe tatsächlich auch im 9. Stock gewohnt.
1: Ich hoffe, du bist nicht aus dem Fenster geflogen.
0: Meine Mutter hat mich, ja, sie hat mich wirklich gewarnt, das nicht zu tun.
1: Sehr
0: und
1: gut.
0: Natürlich Peter Shaw von den 3 Fragezeichen.
1: Na.
0: Den fand ich auch immer sehr gut.
1: Ja.
0: Weil der so ein bisschen ist so wie ich, hätte mal Angst. Aber er ist sportlich, so bin ich nicht.
1: Ja, da gibt es also zum Beispiel Lara Croft.
0: Oh,
1: fällt mir auch gerade ein.
0: Das stimmt.
1: Also ich habe nur damals PlayStation 1 gespielt, wegen Lara Croft, wegen ihrer Optik. Nicht, weil man irgendwelche Löwen und Wölfe töten musste, nein. Also da gibt es so tatsächlich einige, wenn man mal so ein bisschen intensiver drüber nachdenkt. Aber ist schon ein bisschen komisch, oder? So fiktive Figuren, die man auf einmal irgendwie ein bisschen sexy findet.
0: Ja, ja, ich glaube, da spielt das Gehirn ein bisschen mit uns, Achterbahn. Und wer war es bei dir? Welche Figur hat dich als Kind ja total begeistert und auch so ein bisschen komisch angemacht? 0800-0303-666, die kostenlose Nummer zu uns. Und jetzt kommen wir zu Shinedown mit dem Lied über den Typen, den ich gut fand, Fantomas. Hier ist Monsters.

Darf es vielleicht auch ein bisschen dunkler sein? Für alle, die auf den unverwechselbaren Sound von From Ashes to New stehen, gibt's jetzt was auf die Ohren. Die For You heißt ihre Single. Und die hörst du jetzt in der Star

0: for you. From Ashes to New, Die for You. Ganz frisch hier bei Stuff im Maximum Rock und eine ganz, ganz frische Hellraiser-Show bekommst du heute Abend von meinem lieben Kollegen Danny Keck. Danny, was ist da los?
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0: Jetzt darf im Maximum Rock zurück ins Jahr 1996. Das waren Skunk und Nancy mit Week. Und ich bin mir sicher, Kollegin A wird bei diesen Rock News ganz schwach.
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0: Es gibt bald was Neues aus der Gaming-Welt. Forza Horizon 6 erscheint in 6 Wochen für Xbox, PlayStation und PC. Das ist ein Autorennspiel und richtig, richtig cool, denn die Spieler können diesmal im Game aus 9 Radiosendern wählen. Und da wurden jetzt die Playlisten von 4 Sendern bekannt gegeben. Kleine Auswahl: A Day to Remember, Bad Blood. Geht mein Herz auf. Rise Against mit I Want It All sind dabei. Biffy Clyro mit Friendshipping.

0: Und das würde das nicht reichen, auch noch Turnstile mit Soul. Tatsächlich nur eine kleine Auswahl. Es sind noch einige andere dabei. Baby Metal mit Gimme Chocolate, Spiritual Cramp mit Go Back Home und One OK Rock Dystopia in der Japanese Version, also in der japanischen Version. Heißt also Daumen drücken, dass dir das Game für deine Konsolen locker macht. Und die Dinos sind zurück. Nach den Rolling Stones haben jetzt auch Deep Purple ein neues Album angekündigt. Das heißt Splat. Soll am 3. Juli rauskommen und nach eigenen Angaben das härteste Purple-Album seit Jahren sein. Die Purple sind dieses Jahr auch noch zweimal auf Deutschland-Tour. Im Sommer spielen sie einige Open-Airs und Ende des Jahres folgt dann die Arena-Tour.
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0: 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Ja, und herzlichen Glückwunsch den Lünehühnern zum Vizemeister. 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Und am Samstag bist du dann dran, denn Berlin braucht Menschen, die anpacken. 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Die suchen dich da. Du wirst da Recycling-Held, wo es dir einen sicheren Job mit Zukunft, Sinn und attraktivem Gehalt ist ja auch wichtig in diesen Zeiten. Und mal ganz im Ernst, ich wäre als Kind sehr gerne am Müllwagen hinten mitgefahren. Und einer aus unserem Team hat sich diesen Kindheitstraum erfüllt. Das ist der FM-Kollege Simon on Tour. Der hat die Berlin Recycling-Kollegen mal ganz gut ausgehorcht.
1: Und das heißt jetzt, in den paar Jahren, wo du hier arbeitest, warst du immer in Schöneberg unterwegs? Oder
2: nein. Also tatsächlich habe ich am Kudamm gelernt damals. Als die Kudamm-Tour umgestellt wurde, bin ich zur 322-Tour, also die Paralleltour von der hier gekommen. Weil da der Kraftfahrer einen Unfall hatte und für längere Zeit ausgefallen ist. Ja, und hier hat sich der Kraftfahrer irgendwann anderweitig umgesehen und ja, er hat einen neuen Passmann gebraucht, Chemie hat gestimmt.
1: Ach so, da man muss sich dann auch so tatsächlich so miteinander abstimmen.
3: Dein Passmann ist eigentlich wie deine Ehefrau. Also, weil ihr seid 10 Stunden auf dem Bock, wenn da die Chemie nicht stimmt so und ihr aneinander gerät, dann macht es einfach auch keinen Spaß, die Arbeit.
1: Geht ihr euch manchmal so richtig auf die Nerven oder ist immer alles entspannt?
3: Eigentlich mehr oder weniger ist alles entspannt. Klar zickt man sich vielleicht mal an, wenn man nicht dieselbe Meinung hat, aber kriegt man sich schnell wieder ein.
0: 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Kommt zum Bewerbertag dann am 8. und 9. Mai in der Mall of BR, Monumentenstraße 14. Brauchst du keine Bewerbungsmappe, lass den Papierkram zu Hause, melde dich einfach an auf starfm.de und dann steigst du ein und lenkst Berlin in die Zukunft.
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20: Im Studio Arne Palokat. Für sauberen Verkehr und eine lebenswerte Stadt. Berliner Firmen testen jetzt 4 Wochen lang Lastenräder als Autoersatz für ihre Geschäftswege. Und das im Auftrag der Wissenschaft, berichtet Michael Bottlick.
21: Beim dazugehörigen Auftakt-Workshop haben die 8 Firmen ihre Räder und einen Crashkurs für einen speziellen Routenplaner bekommen. Letzterer heißt Cargo Connect und ist extra für Lastenräder gemacht. Er bevorzugt zum Beispiel Fahrradstraßen und breite Radwege. Außerdem meidet er Kopfsteinpflaster. Das Ganze läuft noch bis zum 9. Juni und ist Teil des EU-Forschungsprojekts Unchain. Dabei geht es um digitale digitale Lösungen für den Wirtschaftsverkehr. Berlin testet zusammen mit 6 anderen europäischen Städten verschiedene Wege, die den Lieferverkehr effizienter und nachhaltiger machen sollen.
20: Eigentlich sollten die neuen Urbanliner schon längst in Berlin unterwegs sein, dann gab's aber Probleme mit den XXL-Straßenbahnen. Denn sie sind auch XXL schwer, die U-Bahn-Tunnel am Alex können sie nicht halten. Aber auch das Problem ist jetzt gelöst, sagt BVG-Chef Falk, die Tunnel werden abgestützt. Und im Sommer gehen die über 50 Meter langen Urbanliner dann an den Start, erstmal auf der Linie M4. Die Herzkammer der Demokratie trägt jetzt den Namen Margot Friedländer, sagte Abgeordnetenhauspräsidentin Seibelt, als sie das Schild vor dem Preußischen Landtag enthüllte. Der Platz dort ist jetzt offiziell nach der Holocaust-Überlebenden und Berliner Ehrenbürgerin benannt.
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20: Der SC Freiburg ist der letzte deutsche Club in den europäischen Pokalwettbewerben und könnte mit Erfolgen auch noch dafür sorgen, dass die Bundesliga einen 5. Champions League-Platz bekommt. Dafür müssen die Freiburger heute aber ins Finale der Europa League einziehen und gegen Sporting Braga gewinnen. Das Hinspiel hatten die Portugiesen mit 2:1 für sich entschieden. Soweit das Neueste aus dem StarFM News Center.
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0: 11 Grad haben wir aktuell in Pankow, 10 Grad in Altmariendorf und 10 Grad in Teltow. Ist ein grauer Tag heute, Regen zwischendurch mal drin, bei 12 Grad maximal. Aber die StarFM-Prognose zeigt uns, morgen geht's gut weiter. Es gibt so einen Wechsel aus Quellen, Wolkenfeldern und Sonne bei 15 Grad. Das Wochenende auch sonnig bis wolkig. Temperaturen gehen rauf bis zu 21 Grad. Vorsicht auf der B246 in Mittenwalde. Auf der Zossener Chaussee gibt es Behinderungen nach einem Unfall. Und Staus aktuell, so die üblichen Verdächtigen, um die 10 Minuten bist du durch. Aber die L38 Richtung Erkner ist voll 15 Minuten mehr. Blitze erwarten dich in Kreuzberg auf der Skalitzer Straße und Köpenicker Straße, Prenzlauer Berg Knippode Straße und in Birkenwerder auf der Bergfelder Straße. Wir hatten Gegenstände auf der S-Bahn im Bereich Grünbergallee, deshalb immer noch Verspätung bei der S85 und bei der S9. Mehr Bahn- und Busstörungen ganz aktuell für dich zum Nachlesen gibt's in der StarFM-App. Und hast du noch Staus oder Blitzer, gib sie gerne durch. Star Ranger Hotline ist die 0800 0303 666. Vielen Dank.
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0: Am kleinen Freitag für alle, die noch einen Berg Aufgaben zu bewältigen haben, seien es Hausaufgaben, Paketaufgaben oder für alle, die die Aufgaben einfach aufgeben und sagen, mach ich morgen. Mit Maximum Rock sind wir dabei, gleich mit Mumford & Sons. Kleiner Löwenmensch hören wir, dafür die Motley Crue. Und hier ist Crazy Town mit Butterfliege. Und da gehen die Grüße natürlich raus an T-Bone, den du am Samstag in den StarFM Heroes erlebst, mit einem schönen Vorgeschmack auf den Muttertag. Und am Herrentag ist er auch wieder da mit einem Special, einer herrlichen Show. Lass dich überraschen.

0: Stuff am Maximum Rock, Little Lion Man von Mumford & Sons hier an deinem Donnerstagnachmittag. Und es ging ja alles los mit Star Wars, ne? Er hat dich gefragt, welchen Grund könnte es eigentlich geben, dass sie die Reihe endlich mal guckt. Und dann kam Maximum Rocker Daniel um die Ecke.
1: Da möchte der nicht diesen grünen, durchtrainierten, sexy Alien sehen. Mit seiner leichten Sprachstörung. Also Yoda als Sexobjekt, das ist doch der beste Grund, Star Wars zu gucken. Also, tu es dir an und hab Spaß dabei.
0: Oh wei, also spannendes Thema, fiktive Figuren, die einen anmachen. Sophie kennt das auch.
2: So, also da fällt mir direkt der schwarze Magier von Yu-Gi-Oh! Ein. Das war mein allererster Crush. In den war ich komplett verliebt. Ich konnte mir jede Folge angucken, war happy, wenn der da drin war. Und ich war einfach so, so, so verliebt in diesen super heißen Mann. Und als nächstes kam dann Lara Croft mit ihren Dreiecksbubis. Da war ich hin und weg von Frauen. Da war das schon der erste Moment, wo ich mir dachte, ja, Frauen sind auch wirklich wunderschöne Wesen. Die hat mich genauso wuschig gemacht. Da komme ich nicht mehr klar, du, wenn ich die sehe.
0: Oh, aber man fragt sich natürlich, wie können solche parasozialen Beziehungen eigentlich entstehen? Und die Antwort ist das Gehirn. Das Gehirn hat einfach Schwierigkeiten, kann emotional zwischen Realität und Fiktion nicht unterscheiden, wenn eine Figur wirklich glaubwürdig ist. Und dann entsteht eine einseitige, aber intensive Bindung. Und diese Charaktere dienen auch oft als Leinwand für eigene Bedürfnisse und Wünsche. Und deshalb mochte ich wohl auch mal Bibi Blocksberg so gerne.
3: Hi, also ich bin Zoe und ich will heute auch über die fiktiven Charaktere, die mich am meisten ansprechen, reden. Also ich würde gerne mal mit Marvels Bullseye anfangen, also Benjamin Poindexter aus der Serie Daredevil. Und einfach der Schauspieler Wilson Bethel, der spielt den so gut und einfach wow. Also da einfach, ich weiß gar nicht, was ich dazu sagen soll. Ich glaube, wenn man ihn sieht, man checkt's. Und dann tatsächlich noch Lottie Matthews aus Yellow Jackets. Diese Frau hat eine Ausstrahlung, die ist einfach krank. Ich finde die so cool, die ist so mysteriös und einfach, ich finde das toll und ich feiere das voll.
0: Oh, vielen Dank, liebe Zoe. Und welche fiktive Figur war dein Crush und hat dich auf komische Art auch irgendwie angemacht? Lara Croft, He-Man, wir wollen's wissen. Gerne als Sprachnachricht oder auch unter einem anderen Namen, wenn du möchtest. Nur als Text, wenn's die Liebsten nicht mitbekommen sollen. 0800 0303 666.

0: Dafür Maximum Rock, Papa Roach, Leader of the Broken Heart an deinem Donnerstagnachmittag. Und es steht fest, unsere Mission in 2026 ist We Rock Your Life. Und wir fliegen dich auf Rockmission nach Kanada.
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0: Erlebe Toronto und die Foo Fighters live. Sie eröffnen ihre Takeover-Tour 2026. Das ist der 4. August im Rogers Stadium in Toronto. Und diese Maximum Rockerin will unbedingt dabei sein.
2: Hi, hier ist Janine und ich möchte unbedingt zu den Foo Fighters nach Toronto, weil ich einen mega anstrengenden Job habe. Ich liebe meinen Job. Ich bin Krankenschwester, arbeite in der Palliativpflege. Und ich liebe ihn, aber es ist manchmal echt total anstrengend und ich mache so viel und die Foo Fighters, die lenken mich einfach sowas von ab und wenn ich nach Hause komme, drehe ich einfach nur auf. Es macht Spaß, es ist laut und ich brauche diesen Krach und nicht immer nur diese Stille. Deswegen muss ich unbedingt nach Toronto zu den Foo Fighters. Das wäre so mega.
0: Oh, Janine, alle Daumen sind gedrückt und wenn du sagst, ja auch wie Janine, ich kann das auch gut gebrauchen, dann bist du jetzt dran. Sag uns, warum du eine Auszeit brauchst, warum du nach Kanada willst, warum du die Foo Fighters sehen musst und warum willst du auf die Star FM Mission Rock nach Toronto. 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

0: Die Klassikerband mit einem ganz neuen Song, den ich immer noch gerne höre. Nothing von Guns N' Roses. Ja. Tolles Ding. Ey, wie gefällt er dir?
1: Auch gut, ist ja auch immer noch drin in unseren Rockcharts, in den Rocktop 30. Mhm. Mal gucken, wie lange noch.
0: Richtig, aber Guns N' Roses wäre natürlich jetzt keine Band, die gerade mal frisch im Proberaum ist. Die
1: stimmt,
0: hast du gestern nicht gemeint mit deinem Aufruf bei Insta, ne?
1: Oh nein, es geht los. Wir haben eine neue, richtig geile Aktion hier bei StarFM. Es geht jetzt langsam los mit unseren Rock-Talents. Mhm. Das heißt, ich werde alle zwei Wochen zwei junge Bands gegeneinander antreten lassen im Voting. Und
0: cool.
1: Deren Single läuft dann in unserer Show.
0: Großartig.
1: Cool, oder?
0: Ja, bei uns in der Rush Hour.
1: Genau. Und für so eine Band, ich meine, es
0: nimm
1: ist doch...
0: Nimm das, Breakfast Club.
1: Bam, bam, bam. Ich meine, es ist doch mega für so eine Band. Du hast gerade vielleicht deinen ersten Song aufgenommen, hockst noch im Proberaum und denkst dir, oh, was fange ich jetzt damit an? Mhm. Also ich kann mir nicht einfach eine Location buchen und da spielen. Also klar, geht auch, aber ja, ist natürlich alles ein bisschen schwieriger als kleine junge Band. Und wir geben solchen Bands ab sofort eine Plattform bei unseren Rock Talents. Und da erwarte ich richtig, richtig viele Bands, die sich bewerben in der StarFM App und auf StarFM.de. Und gestern bei dem Beitrag auf Insta, meine Güte, die Kommentare, ich bin ja jetzt schon freudestrahlend, es wurden bestimmt über 100, 200 Bands schon markiert, also es läuft.
0: Richtig, und die werden dann bald in den Rocktop 30 auch stattfinden.
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1: Wenn sie sich gut schlagen und gut bei unseren Maximum Rockern ankommen. Und da haben wir auch eine neue Single in dieser Woche, und zwar von Muse und Bianca. Ich bin ja großer Muse-Fan,
0: ich
1: deswegen ich freue mich sehr aufs neue Album The Wow Single. Das 10. Album von Muse kommt ja am 26. Juni. Und ich glaube, soundtechnisch können wir uns da so ein bisschen auf die Ursprünge von Muse freuen. Also ich glaube, es geht mehr so in Richtung Anfangsalben.
0: Sehr gut.
1: Also da freue ich mich sehr drauf. Und die neue Single Cryogen, die zeigt das ja schon ganz gut. Also diese typische Muse-Signature-Gitarre. Also man hört auf jeden Fall seit Sekunde 1, dass es eine Muse-Single ist.
0: Dann hören wir jetzt rein. Yes. Hier ist Cryogen von Muse.

0: Start von Maximum Rock an deinem Donnerstagnachmittag.
1: Hey! Wir wollen die Eisbären sehen.
0: Die deutschen Eishockeymeister sind immer noch in Feierlaune. Der dritte deutsche Meistertitel in Folge ist im Sack. Und heute gab es auch den Empfang beim jahrzehntelangen Sponsor Gazak. Und dann heißt es bald, ab in die Ferien. Aber nicht für alle Eisbären. 5 Meisterbären haben noch eine Eishockey-WM in der Schweiz vor sich. Torwart Jonas Stettmar, Verteidiger Kai Wissmann, Erik Mick und Stürmer Friedrich Tiffels und Manuel Widerer. Die dürfen hier nochmal übers Eis fetzen. Und für die Fans heißt es, wir feiern die Eisbären Samstag ab 15 Uhr vor der Uber Arena. Da wird das komplette Team vor Ort sein, genauso wie die Betreuer und die Eisbärenbosse. Das wird
2: ein fette, fette, fette Party.
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14: Im Studio Arne Palokat. Das gibt die nächsten dicken Verkehrsprobleme. Die Schönhauser Alleebrücke hat ihren Abrisstermin. Im Oktober geht's los. Die Brücke ist 140 Jahre alt. Sie führt die Schönhauser Allee und auch die Hochbahn der U2 über die S-Bahn-Gleise. Die neuen XXL-Straßenbahnen werden nun ab dem Sommer fahren, sagt die BVG. Bis dahin sollen die U-Bahn-Tunnel am Alex abgestützt sein, damit sie die Riesentrams aushalten. Die sogenannten Urbanliner sind über 50 Meter lang und sollen erstmal als M4 unterwegs sein. Immer wieder Deepfake-Skandale und immer mehr Betroffene. Deshalb werden KIs in Europa verboten, die falsche Sexbilder und Pornos produzieren können. Darauf haben sich die EU-Länder und das Europaparlament geeinigt. Zoe Tassovali berichtet.
15: Die EU will damit künftig schon bei den KI-Programmen ansetzen und nicht erst dann, wenn solche Bilder oder Videos schon im Netz kursieren. Deepfakes wirken oft täuschend echt. Gesichter oder Stimmen werden mit KI so verändert, dass Menschen Dinge angeblich tun oder sagen, die aber nie passiert sind. Wer betroffen ist, sollte Inhalte möglichst schnell sichern, Plattformen melden und Anzeige erstatten. Künftig sollen KI-generierte Bilder und Videos muss in der EU außerdem klar gekennzeichnet werden.
14: Olivenöl mit Rosmarin oder auch Gurkensorbet mit Minze, ausgefallene Eissorten zum Sonderpreis. Die Berliner Gelato Week hat begonnen. Italienische Eisdielen über die ganze Stadt verteilt bieten jetzt spezielle Kreationen für unter 2 Euro pro Kugel.
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14: Der SC Freiburg ist der letzte deutsche Club in den europäischen Pokalwettbewerben und könnte mit Erfolgen auch noch dafür sorgen, dass die Bundesliga einen 5. Champions League Platz bekommt. Dafür müssen die Freiburger heute aber ins Finale der Europa League einziehen und gegen Sporting Braga gewinnen. Das Hinspiel hatten die Portugiesen mit 2:1 für sich entschieden. Soweit das Neueste aus dem StarFM News Center.
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0: 11 Grad messen wir zurzeit in Heiligensee. Friedrichshain hat 10 Grad und 12 Grad sind in Oranienburg gemessen. Grau ist es, es regnet zwischendurch bei 12 Grad. Und die StarFM-Prognose gibt an, ein Wechsel aus Quellwolkenfeldern und Sonne morgen bei 15 Grad. Wochenende wird sonnig bis wolkig. Temperaturen gehen rauf bis auf 21 Grad. Und Starranger Grube meldet sich, sagt: Hallo liebe Hörer, hier eine kurze Meldung auf Kilometer 178 vor der Abfahrt Mühlenberg-Wensickendorf. Auf der A10 liegt auf der rechten Spur irgendwelcher Müll. Fahrt schön vorsichtig und immer den besten Sender der Welt hören, Starf am Maximum Rock. Dankeschön, lieber Grube. Fahr gut und fahr vorsichtig nach Hause. Auf der B101 Richtung Bad Liebenwerda auch Vorsicht. Zwischen dem Abzweig nach Bad Liebenwerda und Bad Liebenwerda Nord in beiden Richtungen eine verschmutzte Fahrbahn. Dann haben wir im Landkreis Oberhavel die B109 gesperrt zwischen Zedenick und Falkenthal. Hier gab es einen Unfall. Und Obacht, zwei Pfaue unterwegs in Mittenwalde und die laufen im Bereich Zossener Chaussee umher. Was nicht alles jetzt, ne? Es blitzt am Ernst-Ruska-Ufer beidseitig. Danke nochmal Starranger Nico. In Lichtenrade auf dem Lichtenrader Damm steht einer und auf der A115 zwischen Stahnsdorf und Parkplatz am Stern. Es kann weiterhin zu Verspätungen kommen bei der S85 S9 nach den Gegenständen auf der Strecke, die aber mittlerweile beseitigt sind. Mehr Bahn- und Busstörungen findest du ganz aktuell immer für dich zum Nachlesen in deiner StarFM-App. Und hast du noch einen Stau oder Blitzer, gib ihn gerne durch. 0800 0303 666 ist die Starranger-Hotline zu uns. Dankeschön.
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0: An deinem Donnerstag und an Abendbrot denken ist erlaubt um diese Zeit, oder? Ey, auf mich wartet noch ein sehr, sehr guter Auflauf mit allem, was dazugehört. Und Weißkrautsalat. Ich habe ihn wiederentdeckt und für lecker gefunden, muss ich wirklich sagen. Musikalisch abgestimmt gibt's das jetzt mit Maximum Rock von Linkin Park, Castle of Glass. Hören wir gleich nach Kiss, deren Söhne Stanley Simmons ihr Debütalbum planen. Und hier ist Alter Bridge, My Champion.

0: dafür Maximum Rock von Linkin Park, Castle of Glass, an deinem Donnerstagabend. Und viele sind ein bisschen verschämt, es zuzugeben, aber für viele war der erste Crush eine fiktive Figur. Ich fand He-Man cool, ich war verliebt in Fantomas, in Peter Shaw von den drei Fragezeichen, aber ja, ich bin nicht die Einzige mit seltsamen Anwandlungen, ne, Stefan?
1: Bei mir war es die Hosenbande. Klar, was sonst, als alter Hosenbanden-Oberfan. Yvonne hat immer alle Pläne zunichte gemacht, die Frau von Kilt. Egon hat irgendwas vorgeschlagen, die hat's blöde geredet oder hat einfach Geld gefordert, um die Familienehre hochzuhalten. Aber in einer Folge war Egon, ich weiß nicht, ob er was auf den Kopf gekriegt hat oder sowas, er war total geil auf Yvonne und wollte dir an die Wäsche. Da hat sie auch so ein sexy Outfit angehabt. Boah! Ich lache über mich selber.
0: Ja.
1: Es ist noch heute ja Sicht echt peinlich, aber ach, Yvonne hat damals schon eine gewisse prägende Wirkung gehabt auf mich. So, als Frau, als einzige Frau in dieser Serie, die ja wirklich überaus geil war, 14 Filme. Ich habe nur gelacht in meiner Kindheit, halte sie bis heute hoch, meine Helden. Aber Yvonne, Negativbeispiel.
0: Mächtig, gewaltig, lieber Stefan. Ach, herrlich. Marlene, was war's bei dir?
2: Also erstmal Leon Kennedy von Resident Evil. Mhm. Also ich weiß nicht, muss ich dazu was sagen? Nein, ich glaube nicht. Und ansonsten eine Figur, die wirklich komisch ist vielleicht für einige, ist Pyramid Head von Silent Hill 2. Mhm. Ja, er hat einfach irgendwas, dieses Mysteriöse und dieses Gruselige, das ist irgendwas, was mich irgendwie anspricht.
0: Cool. Ach, Maximum Rockerin Kitty schreibt auch noch, bei ihr war es Shadow the Hedgehog von Sonic the Hedgehog, einfach weil das genau ihr Typ ist, ein Bösewicht bzw. Anti-Hero mit tragischem Hintergrund. Was für ein cooles Thema und herrlicher Song obendrauf. Here's Ugly Kid Joe, Everything About You.

0: Star FM Maximum Rock von Nickelback, Bones for the Crows, ganz frisch hier in deiner Playlist bei Star FM Maximum Rock. Und wenn dir das gefällt, dann guck dir doch mal auf starfm.de und in deiner App den New Rock Channel an. Sehr geiles Teil.
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0: Ist das nicht großartig? Du fliegst nach Toronto und siehst die Foo Fighters live. Wow, da öffnen sie ihre Take-Cover-Tour 2026. Wird am 4. August 2026 soweit sein im Rogers Stadium in Toronto. Und dieser Maximum Rocker will das nicht verpassen.
2: Ja, hi, hier ist Chris. Ich würde wahnsinnig gern zu den Foo Fighters. Einfach, die fehlen mir noch auf meiner Bucketlist von Konzerten. Hör die Musik aber total gerne. Ich hatte tatsächlich Tickets in Corona. Konzert wurde leider abgesagt. Und der Film Studio 666 war großartig. Mhm. Dave Grohl mit der Geschichte zu Nirvana. Aber auch generell Foo Fighters, großartige Musik, ich muss sie live sehen. Ja, ich brauche eine Auszeit, einfach Vollzeitarbeit, zwei Kinder, Familie, ist irgendwie immer stressig und eine Auszeit, also wer sagt da nein, aber gebrauchen kann ich die auf jeden Fall. Und Kanada wäre so schön, glaube ich.
0: Absolut, Chris. Bin ich auch auf deiner Seite und drück dir auch fest die Daumen. Und wenn du jetzt sagst, oh, wieder Chris, das möchte ich auch, dann mach mit. 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

0: Dub und Maximum Rock. Kokain ist nie gut, es sei denn, es kommt von Eric Clapton. Kokain war das hier in deiner Dub und Rush Hour. Und ey, Hand aufs Herz, auf welchen fiktiven Charakter hattest du schon mal einen dicken Crush? Bei mir ist es Fantomas zum Beispiel oder auch He-Man. Diese Muskeln, diese blonden Haare, das darf mein Mann nicht hören. Aber ich bin mit meiner Schwärmerei auch nicht alleine. Hier kommt eine Top 3 der fiktiven Crushes, bei denen man sich ganz kurz auch mal selbst hinterfragt.
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0: Auf Platz 3 landet Scar aus König der Löwen. Die perfekte Mischung aus Eleganz, Bosheit, Intelligenz und Charisma.
2: Du bist zu mütig.
3: Ich mach's wieder gut, ich verspreche's. Sag mir, wie ich's dir beweisen soll. Sag's mir, ich tu alles.
0: Ja, eher ein düsterer Crush, aber typischer Fall von, ich weiß, dass das problematisch ist, aber das Charisma zieht trotzdem.
1: Platz 2.
0: Herkules. Ach, der typische Heldentyp.
4: Ich bin der berühmteste Mann in ganz Griechenland. Ich bin eine Actionfigur.
0: Herkules ist stark. Nett, tapfer, lieb und irgendwie einfach ein guter Mann. Und von denen gibt's ja leider nicht allzu viele.
1: Platz 1.
0: Aber nichts kommt dran an Jessica Rabbit, Ehefrau von Roger Rabbit und Sexsymbol durch und durch.
5: Sie wissen ja nicht, wie schwer es ist, eine Frau zu sein, die so aussieht wie ich.
6: Tja, also, Sie wissen auch nicht, wie schwer es ist, ein Mann zu sein, der eine Frau ansieht, die so aussieht wie Sie.
5: Ich bin nicht schlecht. Ich bin nur so gezeichnet worden.
0: Jessica Rabbit, praktisch der Prototyp für fiktive Attraktivität. Ihre Stimme, ihre Körpersprache und auch die Selbstinszenierung sind extrem stark auf Wirkung gebaut. Sie ist nicht nur sexy, sondern auch loyal. Sie ist souverän und überraschend emotional und deswegen wenig überraschend der Crush vieler Männer und auch vieler Frauen.
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8: Das Warten hat ein Ende. 15 Jahre lang mussten wir uns gedulden. Jetzt gibt's endlich wieder neue Musik von Social Distortion. Und weil es noch etwas hin ist, bis die kalifornischen Punk-Rock-Ikonen live auf große Sommertour kommen, hörst du sie jetzt in der Star FM Playlist mit Born to

0: Starfm Maximum Rock und ey, herzlichen Glückwunsch an die Bea Volleys.
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0: 10 Jahre hintereinander deutscher Meister. Auch ein herzlicher Glückwunsch an die Lünehühnen, die sind jetzt Vizemeister geworden und es darf ordentlich gefeiert werden und dann bist du dran am Wochenende, denn da stehen die Chancen gut, dass sich auch dein Kindheitstraum erfüllt. Ich weiß noch, ich war auf dem Weg zum Kindergarten und meinte zu meiner Mutter, ich würde auch gerne mal später auf so einem Müllwagen hinten mitfahren und einer macht uns jetzt vor, wie es geht. Das ist DFM-Kollege Simon on Tour. Der hat sich im WSR-Team mal umgehört, was der Job so für Vorteile bringt.
2: So, ich bin hier mit dem Daniel, der ist, wie genau nennt sich das nochmal, was du jetzt hier für Berlin Recycling machst?
3: Ich bin Lader. Lader bei Berlin Recycling.
2: Und das bedeutet genau was?
3: Bin halt derjenige, der ohne Führerschein halt unterwegs ist. Sozusagen derjenige, der halt den Müll abholt, ohne den LKW vorzubewegen.
2: Das heißt, du hast gar keinen Führerschein?
3: Doch, ich habe einen PKW-Führerschein, aber keinen LKW-Führerschein.
2: Und wie bist du dazu gekommen?
3: Damals durch einen Ex-Kollegen, der hier auch tätig ist auf einem anderen Hof. Der hat damals gesagt, dass hier Stellenausschreibungen sind. Dann habe ich mich hier beworben und habe mir das mal angeguckt und bin jetzt mittlerweile schon 6 Jahre hier.
2: Was hat dir dein Kumpel damals erzählt, um dir den Job so ein bisschen schmackhaft zu machen?
3: Du bist so dein eigener Chef draußen, hast früh Feierabend und bist meistens zu zweit mit dem Team auf dem LKW unterwegs.
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14: Im Studio Arne Palokat. Berlin hat jetzt einen Margot-Friedländer-Platz. Der Platz vor dem Abgeordnetenhaus wurde offiziell nach ihr benannt. Margot Friedländer war Holocaust-Überlebende und Berliner Ehrenbürgerin. Vor einem Jahr ist sie im Alter von 103 Jahren gestorben. Einzelheiten aus der Nachrichtenredaktion.
12: Parlamentspräsidentin Seibelt hat das Namensschild am Vormittag enthüllt. Sie sagt, Friedländer habe unermüdlich für die gesprochen, die nicht mehr sprechen konnten, vor allem vor jungen Menschen in Schulen. Auch Berlins regierender Bürgermeister Wegner war bei der Feierstunde dabei. Er erklärte, Friedländer sei der Beweis, dass Menschlichkeit über Unmenschlichkeit siegen könne. Friedländer war im KZ Theresienstadt, ging nach der Befreiung in die USA und kehrte mit 88 Jahren nach Berlin zurück.
14: Eigentlich sollten die neuen Urbanliner schon längst in Berlin unterwegs sein, dann gab's aber Probleme mit den XXL-Straßenbahnen. Denn sie sind auch XXL schwer, die U-Bahn-Tunnel am Alex können sie nicht halten. Aber auch das Problem ist jetzt gelöst, sagt BVG-Chef Falk, die Tunnel werden abgestützt. Und im Sommer gehen die über 50 Meter langen Urbanliner dann an den Start, erstmal auf der Linie M4. Das gibt die nächsten dicken Verkehrsprobleme. Die Schönhauser Alleebrücke hat ihren Abrisstermin. Im Oktober geht's los. Die Brücke ist 140 Jahre alt. Sie führt die Schönhauser Allee und auch die Hochbahn der U2 über die S-Bahn-Gleise.
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14: Ein neuer Stürmer für Hertha BSC. Es gibt Berichte, dass der Fußball-Zweitligist Branimir Rgota aus Fürth für die neue Saison verpflichtet. Er ist dort Rekordtorschütze. Pikant dabei, Sonntag empfängt Hertha Fürth. Bundesligist Union Berlin spielt auch Sonntag in Mainz. Soweit das Neueste aus dem StarFM News Center.
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0: Die mit dir in den Donnerstagabend rauscht, gleich mit Maximum Rock von The Calling, die sich übrigens so nennen, weil sie überzeugt sind, dass ihre Musik eine wahre Berufung ist. Hören wir gleich mit Wherever You Will Go, davor Aerosmith und hier ist Fall Out Boy, Lake Effect.

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1: Ich glaube, ich bin ein Feminist. Ich liebe Frauen so sehr und zelebriere meine feminine Seite, weil ich Weiblichkeit so sehr schätze.
0: Steven Tyler, Aerosmith.

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0: Die Show muss weitergehen, die Toten Hosen hier bei Starf am Maximum Rock. Und wir hatten doch Campino zu Besuch und ich habe mich wirklich gefragt, ich habe auf Insta geguckt und nicht gesehen. Liebe Burner, was war denn da? Du bist extra angereist, um Campino zu interviewen.
1: Ja.
0: Und war er da?
1: Ja klar, war er da. Wir haben fast eine Stunde zusammen im Studio verbracht. Oh, Jakob kam dann schon irgendwann, hat so geklopft und gefragt, ist alles okay bei euch? Die Platte kommt ja erst am 29. Mai und wir haben uns dann natürlich, oder die Band sichert sich dann natürlich ab, dass wir da nicht vorab zu viel verraten. Deshalb ein bisschen Geduld brauchst du noch. Und dann gibt's das ganze Interview, wie gesagt, fast 45 Minuten mit Campino, auch bei uns in der Rock-App und auf starfm.de. Und es ist wirklich... Es war wirklich toll. Er ist einfach ein unglaublich toller Gesprächspartner. Du darfst dich auf die neue Platte freuen. Ich finde sie mega, sowohl musikalisch als auch textlich. Ist wirklich ein letztes Album.
0: Bist du dir sicher? Weil wir kennen das ja von den Scorpions, die zum Beispiel auch mal gesagt haben, das ist jetzt die letzte Tour und danach und so. Und trotzdem machen die immer noch Sachen. Meinst du, die können wirklich aufhören?
1: Habe ich ihn natürlich auch gefragt und das darf ich auch schon verraten. Es wird das letzte Album sein, definitiv. Es ist ein würdiges letztes Album, aber das heißt nicht, dass die Hosen aufhören. Sie gehen nicht in Rente. Also Campino hat auch schon so ein bisschen überlegt, was man denn danach noch alles machen kann. Ich meine, sie touren ja dann erstmal bis, ich glaube, Juni oder Juli 2027. Und was danach kommt, wird man sehen. Die Toten Hosen wird es weiterhin geben. Aber es gibt keine neue Musik von den Hosen. Also zumindest kein neues Album.
0: Okay, damit müssen wir also leben in Zukunft.
1: Aber auf das Album darfst du dich freuen, wirklich.
0: Ach cool, Burner, vielen, vielen Dank für diesen Einblick und ich freue mich sehr, wenn es dann soweit ist, werden wir natürlich die Maximum Rocker rechtzeitig informieren, wann wir uns das schöne Interview mit euch anhören dürfen.
1: Wie sagt man so schön? Stay tuned.

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1: Im Studio Arne Palokat. Das gibt die nächsten dicken Verkehrsprobleme. Die Schönhauser Alleebrücke hat ihren Abrisstermin. Im Oktober geht's los. Die Brücke ist 140 Jahre alt. Sie führt die Schönhauser Allee und auch die Hochbahn der U2 über die S-Bahn-Gleise. Eigentlich sollten die neuen Urbanliner schon längst in Berlin unterwegs sein. Dann gab's aber Probleme mit den XXL-Straßenbahnen. Denn sie sind auch XXL schwer, die U-Bahn-Tunnel am Alex können sie nicht halten. Aber auch das Problem ist jetzt gelöst, sagt BVG-Chef Falk, die Tunnel werden abgestützt. Und im Sommer gehen die über 50 Meter langen Urbanliner dann an den Start, erstmal auf der Linie M4. Soweit der Star-FM-Nachrichtenüberblick.
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1: Im Studio Arne Palokat. Das gibt die nächsten dicken Verkehrsprobleme. Die Schönhauser Alleebrücke hat ihren Abrisstermin. Im Oktober geht's los. Die Brücke ist 140 Jahre alt. Sie führt die Schönhauser Allee und auch die Hochbahn der U2 über die S-Bahn-Gleise. Eigentlich sollten die neuen Urbanliner schon längst in Berlin unterwegs sein. Dann gab's aber Probleme mit den XXL-Straßenbahnen. Denn sie sind auch XXL schwer, die U-Bahn-Tunnel am Alex können sie nicht halten. Aber auch das Problem ist jetzt gelöst, sagt BVG-Chef Falk. Die Tunnel werden abgestützt. Und im Sommer gehen die über 50 Meter langen Urbanliner dann an den Start, erstmal auf der Linie M4. Soweit der Star-FM-Nachrichtenüberblick.
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Letztes Jahr verpasste uns die englische Band Leap mit Sinkin' Feeling und Exit Signs gleich zwei Mega-Ohrwürmer. Ihr Sound ist frisch, eigenständig und mit riesigem Wiederhören-Wollen-Effekt. Jetzt gibt's für dich auf der Star FM Playlist Leap mit Energies. No doubt.

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1: Im Studio Arne Palokat. Das gibt die nächsten dicken Verkehrsprobleme. Die Schönhauser Alleebrücke hat ihren Abrisstermin. Im Oktober geht's los. Die Brücke ist 140 Jahre alt. Sie führt die Schönhauser Allee und auch die Hochbahn der U2 über die S-Bahn-Gleise. Eigentlich sollten die neuen Urbanliner schon längst in Berlin unterwegs sein. Dann gab's aber Probleme mit den XXL-Straßenbahnen. Denn sie sind auch XXL schwer, die U-Bahn-Tunnel am Alex können sie nicht halten. Aber auch das Problem ist jetzt gelöst, sagt BVG-Chef Falk. Die Tunnel werden abgestützt. Und im Sommer gehen die über 50 Meter langen Urbanliner dann an den Start, erstmal auf der Linie M4. Soweit der Star-FM-Nachrichtenüberblick.
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